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0: Herzlich willkommen im Freien Radio für Stuttgart. Heute in der Redaktion Kulturpalast in der Sendung Die Stunde der PoetInnen. Heute habe ich Dennis zu Gast, den Poeten Dennis. Und ich freue mich sehr, dass du heute da bist.
1: Hallo, ja, es freut mich auch, heute da zu sein. Ich habe eine kleine Auswahl mitgebracht von Gedichten, so aus verschiedenen Schaffensphasen in meinem Leben. Also bei mir ging es damals los, dass ich Gedichte geschrieben habe, wo ich im Jugendgefängnis war. Hatte dann danach eine Phase, wo ich nicht so produktiv war. Habe dann später halt auch aufgrund von Drogenkonsum eine Psychose bekommen und habe dann in der Psychose auch wieder Sachen geschrieben, wo ich auch was vorlesen will, was natürlich so ein bisschen abgespaced ist teilweise, aber ich finde es trotzdem gut, das vorzulesen, einfach auch, um das nochmal ein bisschen aufzumachen, wie es damals gewesen ist. Und dann natürlich auch Gedichte, wo so nach der Psychose entstanden sind, und Gedichte, wo halt dann gerade auch in der Politisierungsphase und jetzt so in der Phase, wo ich halt auch Teil der politischen Arbeiten bin in Stuttgart, was sich da dann so entwickelt hat. Genau.
0: Und ich freue mich voll, dass du da bist. Und so wie du auch gerade gesagt hast, du bist politisch auch sehr aktiv. Wir kennen uns zum Teil auch aus verschiedenen Zusammenhängen, zum Beispiel auch Lelo Hermann oder auch viele Kämpfe, die wir auf der Straße zusammen hatten. Aber ich wusste bis vor kurzem nicht, dass du schreibst. Und ich finde es total schön, dass du heute zu Gast bist hier und dass du auch so offen über die Dinge sprichst und deine Kunst teilst, die eben aus dieser Problematik auch entstanden ist.
1: Genau, ja, und dann würde ich erstmal starten. Ich würde auch direkt mit dem ersten Gedicht starten, das ich geschrieben habe. Es liegt sehr, sehr lange zurück. Also es war, glaube ich, 2002 oder 2003 gewesen, wo ich das geschrieben habe. Und genau, ich kann auch nicht mehr die Situation genau konstruieren, wie es zustande gekommen ist, aber auf jeden Fall war es halt mein erstes Gedicht. Spätsommertag. Die Sonne bricht sich ein letztes Mal, versinkt. Spätsommertag. Mit Kinderstimme singt die Tochter nur noch heut. Schon leicht entfremdet und bitter schmeckt so warmes Bier, wie Abschied, denn auch ihr Vater ist still in sie verliebt. Doch nun gehört ihr Herz dem wilden Kerl dort an der Ecke, der raucht eine Zigarette, raucht Kette, wirkt geheimnisvoll. So, ja, das war praktisch das erste Gedicht, das ich geschrieben habe.
0: Darf ich fragen, wie alt du da warst? Weißt du das ungefähr?
1: Da war ich, glaube ich, 18 Jahre alt.
0: Okay. Ja.
1: Genau. Ja, ich würde dann jetzt direkt einen Sprung machen. So. Das nächste Gedicht ist dann entstanden, wo ich in der Psychiatrie gewesen bin. Also eigentlich auch in der Phase, wo ich noch psychotisch gewesen bin. Genau, also ich glaube, es wird bei einigen Leuten so Fragezeichen hervorrufen, aber was ich halt in Gedichten immer sehr gerne mag, mit Bildern zu arbeiten. Und vielleicht kann man auch einfach diese Bilder, die ich versuche in dem Gedicht zu zeigen, dass man sich das praktisch vor Augen führt. Ich glaube, dann funktionieren die Gedichte auch besser. Genau. Day of the Dead. Der starken Eiche schwacher Trost verbrennt im Kohlenschacht. Und Isus Zigarillo schläft auf dem Sofa ein. Wie Blätter fällt die Witwe vom Hochhaus schleierhaft. Und Hans Martin sitzt noch immer in der Schleierhaft. Den Nabel irrigiert in der rechten Hand. Von schwarzer Zeit umgeben, waiting for reincarnation. Genau. Also ich glaube, da sieht man in dem Gedicht, dass da in meinem Kopf ganz, ganz viele Dinge waren, die vielleicht nicht strukturiert gewesen sind, aber ich finde es trotzdem eine Schaffensphase, die halt auch sehr, sehr viel kreative Energie freigesetzt hat. Und von dem her finde ich, ist es auch ein interessanter Teil so von meinem dichterischen Leben, sage ich jetzt mal.
0: Ja, liebe HörerInnen, wir haben uns eben jetzt auch entschieden, dieses Thema mentale Gesundheit und auch das Thema Psychose einfach offen anzusprechen, weil es in unserer Gesellschaft oft zu sehr tabuisiert wird und Mensch zu wenig drüber redet, was für Zustände Mensch auch in dieser Zeit hat und dass Mensch auch in der Krankheit manchmal auch kreativ sein kann und das manchmal auch ein einziges Mittel ist, um die Dinge auch zu verarbeiten.
1: Genau, ich will ein bisschen Musik spielen.
0: Genau, jetzt spielen wir das nächste Lied. You ain't got the lie to kick it.

0: So, liebe HörerInnen, jetzt machen wir weiter in der Stunde der Poetinnen. Heute mit dem Poet Dennis, der uns in seine tiefen Texte entführt und eben auch von, wir hatten gerade das Thema auch mentale Gesundheit und von Poesie, die in einem Zustand genommen wurde, entstanden ist, in dem die Freiheit genommen wurde. Und jetzt bin ich gespannt, was du uns noch teilen möchtest.
1: Ich würde jetzt direkt weitergehen so in eine Zeit, wo halt alles sich schon so in eine gute Richtung entwickelt hat, wo auch Weichen gestellt wurden so, wo aber immer noch natürlich der Eindruck durch die Psychose sehr, sehr stark gewesen ist und sich auch in den Gedichten ausgewirkt hat. Ich glaube, das nächste Gedicht ist auch ganz interessant, weil es ein bisschen auch so einen Bogen macht zu der musikalischen Untermalung, die wir hier haben. Also es ist viel Ami-Gangster-Rap so, weil das einfach auch die Musik ist, mit der ich aufgewachsen bin. Und das nächste Gedicht geht vielleicht auch ein bisschen mehr in diese Richtung wie jetzt die Gedichte davor, die ja schon eher so auf einer sehr abstrakten literarischen Ebene waren so. Und das jetzt ist nochmal ein bisschen anders. Begegnung am Bahnhof. Wo müßig fixer Fleiß planieren zur Melodie von Güterzügen. Lässt das Schicksal mit sich spielen und sich vom Kebabduft verführen. Beim Fragen im Vorübergehen erfuhr ich, es ist alles gut. Denn für mich blieb ein Mädchen stehen und zwinkerte mir zu.
0: Ja, die Liebe ist auch wichtig und auch die schönen kleinen Begegnungen, die Mensch im Alltag manchmal hat.
1: Und da gibt es ein Gedicht. Das ist jetzt komischerweise, das ist eigentlich ein älteres Gedicht, aber ist jetzt hier trotzdem relativ früh in meinen Unterlagen drin. So. Aber das passt eigentlich ganz gut. Es ist so vom Emotionalen her ein sehr, sehr schönes Gedicht. Und genau. Der Kater. Auf des alten Katers grauminiertes Fell legt sich sanft ein schwerer Schatten, endgültig wie ein göttlicher Entscheid. Er atmet schwer und langsam, bald ist er bereit für jenen langen Schlaf. Das Mädchen streichelt seinen Kopf und sagt mit leiser Stimme, du hast mich verstanden. Da blickt er nochmal zu ihr auf, ein Lächeln in den grünen Augen.
0: Dankeschön.
1: Gerne.
0: War das ein Gedicht, aus welcher Motivation ist dieses Gedicht entstanden? Oder?
1: Weil wir einen Kater hatten, der gestorben ist.
0: Ja, ich habe gemerkt, dass das, also ich kenne das von mir selber auch, ich bin auch mit Haustieren aufgewachsen und das war für mich selbst auch immer nicht so einfach, das auszuhalten, weil es wie ein Familienmitglied war, was jetzt gegangen ist.
1: Hier nochmal ein Gedicht, das vielleicht ein bisschen anders ist, vielleicht ein bisschen philosophisch. Habe ich auch schon lange jetzt nicht mehr gelesen gehabt, aber ich glaube, es ist trotzdem ganz schön. Versuch zur Wahrheit. Der Tod ist keine Offenbarung jenseits der Unsterblichkeit. Und unsere einzigste Erwartung ist Liebe, deren Ewigkeit sich im Moment zeigt als Vergleich zur Lüge der Unendlichkeit. Wahrheit weicht

0: angesprochen hast. Und ich musste gerade daran denken, dass wir ja auch ein bisschen heute zusammensitzen, weil ein ganz lieber Genosse und auch Freund von uns letztes Jahr von uns gegangen ist, Arthur Murphy, der auch sehr aktiv war in politischen Strukturen. Und er mich auf die Idee gebracht hat, dich hier in die Radiosendung einzuladen, weil er wusste, dass du schreibst und dass du einfach sehr viele Talente hast zum Textschreiben und ich das einfach, ja, er hat mir gesagt, so, hey, lad mal den Dennis ein und deswegen bist du heute da und das finde ich total schön und deswegen denke ich auch gerne an ihn und ja.
1: Ja, also, Herr Arthur, das war ein Genosse, der jedem Menschen freundlich begegnet ist, was in der linken Szene nicht unbedingt so üblich ist. Man ist sehr misstrauisch oftmals neuen Menschen gegenüber. Und Herr Wollart hat jeden immer sehr herzlich aufgenommen. Und er war einfach auch ein guter Freund, mit dem man auch, wenn man politisch aktiv war, viele gemeinsame Erlebnisse hat, so an die man sich bis heute erinnert. Und auf jeden Fall auch an dieser Stelle nochmal. Also im Kurdischen sagen wir Sheikh Namelen. Die Gefallenen sind unsterblich. An dieser Stelle auch Sheikh Arthur, Sheikh Namerin.
0: Ja. Möchtest du, dass wir Musik machen?
1: Ja, warum nicht?
0: Genau, wir haben jetzt, du hast, glaube ich, GZE Genius.
1: Genau, Chissa vom Wu-Tang Clan.
0: Genau, und welches Lied hast du dir dann nochmal davon gewünscht? Das war dann
1: Komm
0: das
1: kurz
0: dritte
1: nach.
0: Lied, glaube
1: Ich
0: ich.
1: glaube auch das dritte.
0: Ja. Das dritte Lied heißt Beneath the Surface.
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0: Herzlich willkommen im Freien Radio für Stuttgart nochmal zurück in der Sendung der Die Stunde der Poetinnen in der Redaktion Kulturpalast. Heute mit dem Poet Dennis, der uns mir sehr viel tiefgründige Poesie teilt. Und ich bin gespannt, wie es jetzt weitergeht, welche Gedichte mich erreichen, euch erreichen werden.
1: Ja, wir sind immer noch so bei der Phase nach der Psychose, wo es langsam wieder bergauf ging. Und es ist auch eine Phase, sag ich mal, das war eigentlich die produktivste Phase in meinem Leben. Ich kann nicht sagen, woran es liegt, aber ich habe da sehr viel geschrieben und möchte jetzt auch nochmal zwei Gedichte mit euch teilen. Genau. Ode an die Pfütze. Du lädst zum Spielen ein. Die Kinder scharen grauen Tagen. Und es versinkt der Eltern Nein im trüben Wasser auf den Straßen. Welches die Wolke hat geweint und wo nun springen raus und rein. Kinder, deren Nasen triefen auf einem Bein oder auf zweien in gelben Gummistiefeln. Also, ich finde das Gedicht, also man merkt, das Gedicht ist ein bisschen harmloser wie meine anderen Gedichte. Aber ich finde es, was mir gefällt, so dieses Bild einfach von den Kindern in der Pfütze spielen und fröhlich sind und auch dieses sich entziehen so der Kontrolle durch die Eltern. Und ich finde, es ist ein Gedicht, das auch ein sehr, sehr schönes Bild transportiert. Deswegen mag ich es sehr gerne, das Gedicht.
0: Ja, ich finde das auch, ich freue mich so sehr immer an Kindern, die in der Pfütze spielen, und du hast es in den Worten sehr gefasst, was es einfach für eine Freude bedeuten kann. Und vielleicht sollten wir Erwachsenen auch manchmal öfters in Pfützen rumspringen.
1: So sehe ich das auch, ja. Ja, das nächste Gedicht ist wieder ein bisschen, also eher so auch mit so ein bisschen ein Stück weit eine Auseinandersetzung mit also Wahninhalten, wie seit einer Psychose oft da sind. Genau. Knastzirkus. Es steht ein skelettierter Baum, einsam im Gefängnishof. Es sagt ein inhaftierter Clown, die Hölle ist ein dunkler Ort. Doch obdachlos ist keiner dort. Schritt für Schritt misst der Artist, das nichts von Raum, in dem er sitzt. Während der Dompteur den Löwen bändigt und auf dem Seil aus Stachel trat, das Mädchen leicht und spielend tänzelt. Ja, das ist auch ein Gedicht, sag ich mal, wo schon irgendwo auf einer Ebene ist, wo man halt merkt, okay, es ist nicht alles jetzt so rational gemeint, aber ich finde, es ist auch ein Gedicht, wie viele meiner Gedichte, das halt sehr von der Bildsprache lebt, also gerade mit dem skelettierten Baum im Gefängnishof oder auch der inhaftierte Clown oder also die Seiltänzerin, wo praktisch auf einem Seil aus Stacheldraht läuft. Und genau, ich finde, das sind sehr interessante Bilder, auch Bilder, die irgendwie sehr, wie soll man sagen, also außergewöhnlich sind. Ich versuche in meinen Gedichten auch immer Bilder zu finden, die halt irritieren. Da habe ich noch auf einem anderen, in einem anderen Gedicht was dazu gesagt. Das Gedicht habe ich jetzt aber leider nicht dabei, aber das ist auch ein Beispiel, wo ich gesagt habe, sinnlos wie gelbes Mondgestein. Und das ist ja eine Sache, man würde ja beispielsweise dieses Wort sinnlos nicht mit gelbem Mondgestein assoziieren, so. Und dadurch, dass ich das in dem Gedicht assoziiere, irritiere ich den Zuhörer. Und wenn der Zuhörer irritiert ist, dann wird er wach. Wenn alles nur auf so einer Ebene abläuft, die Rosen sind rot, die Sonne scheint am Himmel, dann kommt der Leser in so eine, oder auch der Zuhörer, in so eine Situation, dass halt das Gedicht so plätschert, an ihm durchplätschert, so wie ein Bach.
0: Du meinst, du willst die LeserInnen erwecken und sozusagen einen so einen kleinen Moment machen, so, hey, warte, ich muss nochmal genau zuhören. Sozusagen.
1: Genau, du sagst es. Genau. Ja. Ja, das nächste Gedicht, Das hat meinem Kunsttherapeuten damals sehr gefallen, wo ich in der Psychiatrie war. Der hat das aufgehängt an seiner Wand in seinem Atelier. Also da gab es ein Atelier, wo praktisch Maltherapie stattgefunden hat. Und das Gedicht hat ihm so gut gefallen, dass es dort aufgehängt hat. Und es hängt bis heute dort sogar. Genau. Das Fest der Ewigkeit. An einem Ort der Freude, wo Unsichtbares sichtbar wird, tanzen taumelnd durch die Räume Engel mit verklärtem Blick. Und in der Tiefe ihrer Seelen wohnt eine Liebe, die zu zählen keine Unendlichkeit genügt. Gleich endlos vielen Freudentränen, die füllen Tausende von Meeren, der drüber nicht einmal verfügt, der Tod, der uns die Kehle schnürt. Genau. Mal schauen, wie lange wir das kurz haben. Aber du möchtest was sagen?
0: Ja, ich finde es. Ja, ich musste gerade an Michael Ende denken und an Momo denken, an das an dieses eine, als sie bei Meister Hora ist und dann. Meister Hora zu ihr sagt, ja, wenn die Menschen wüssten, was der Tod ist, dann hätten sie keine Angst vor ihm. Und bin gerade an dieses Gedicht, was du geschrieben hast, musste ich gerade dran denken.
1: Ja, ich kann auch dazu eine Sache sagen, so, das ist vielleicht was, was auch ein bisschen so von meiner Psychose hängen geblieben ist. So. Also ich glaube wirklich daran, dass alles ein gutes Ende nimmt. Das ist vielleicht so, wird für viele Menschen sehr idealistisch klingen, aber es ist wirklich auch für mich irgendwie eine Sache, ich weiß es nicht natürlich, ich kann es nicht wissen, aber ich glaube wirklich auch daran. Genau. Sollen wir noch ein Gedicht machen oder Musik?
0: So wie du möchtest, wir können auch gerne noch Musik machen. Wir haben noch Nas, da wolltest du das, glaube ich, das Lied 2 machen.
1: Warte mal, lass mal schauen. Nee, die 3.
0: Auch die 3, okay.
1: Habe ich so eine unglaubliche Schrift?
0: Nein, aber ich bin in der Reihenfolge durcheinander gekommen. Okay.
1: Ja, das Lied werden vielleicht viele, die damals in den 90ern Hip-Hop gehört haben, noch kennen. Es ist ein bekanntes Lied, ein Mainstream-Lied, aber ich finde es trotzdem sehr schön.
0: Also es ist quasi Nas und dann mit Puff Daddy zusammen Hate Me Now.
1: Genau, ja. Okay.

0: Wieder zurück im Freien Radio und in der Sendung der Stunde der Poetinnen. Gerade eben hatten wir wegen der CD, weil wir benutzen heute, was ich total schön finde, nur CDs. Nur manchmal kann natürlich auch eine CD dann einen kleinen Fehler haben und dann die Musik nicht spielen. Deswegen haben wir jetzt kurz einen Musikwechsel gemacht. Genau, und wir haben jetzt gerade, glaube ich, haben wir gerade Tupac gehört, oder?
1: Mhm.
0: Genau, das war Tupac und Outlaws. Genau, und jetzt wird Dennis noch uns weitere Gedichte teilen. Und ich finde es einfach so gut, dass du offen über alles sprichst und einfach auch manche Menschen versuchst, glaube ich, auch aus ihrer Reserve rauszulocken.
1: Mhm. Ja, also ich will jetzt so den letzten Part machen mit den Gedichten, wo auch unter dem Einfluss der Psychose ein bisschen entstanden sind, also auch unter der Nachwirkung noch von der Psychose. Und dann auch zu den politischen Gedichten kommen, aber ich habe noch ein Gedicht, das ist eigentlich sogar eines meiner Lieblingsgedichte und es arbeitet sehr, sehr viel mit Bildern und der Titel ist Die Ernüchterung und man muss praktisch alles, was in diesem Gedicht gesagt wird, als Bild vor Ernüchterung nehmen. Eine Sache kurz zum Erklären, da kommt eine Person drin vor, ihr Name ist Mr. T. Mr. T, das war ein Action-Darsteller, ein schwarzer Action-Darsteller aus den USA, der beste bei der Serie Das A-Team mitgespielt. Dort hat er BA gespielt und er war ein sehr, sehr kräftig gebauter, oder er lebt glaube ich noch, also ist ein sehr, sehr kräftig gebauter Mensch, gut trainiert. Und er kommt auch in dem Gedicht vor, nur damit man praktisch das versteht, wer gemeint ist. Genau. Ernüchterung. Gebrochener Finger riecht nach Schmerzen, von einem Gipsverband gedämpft. Sieh dieses arme kleine Äffchen, welches keine Freiheit kennt. Willy Brandt fiel auf die Knie, aber war es wirklich Reue? Was ich vor Beethoven gehalten, waren letztlich nur Geräusche. Mit kindlicher Entschlossenheit gehen wir dem Tod entgegen. Beim Armdrücken mit Mr. T ist Jesus Christus unterlegen. Es ist ein Gedicht, man kann, also es hat auch ein bisschen Humor mit drin. So.
0: Ja, ich
1: das ist bei meinen Gedichten oftmals nicht so. Also der Humor fehlt bei mir manchmal. Aber ich glaube, das ist ein bisschen auch zum Schmunzeln, ja. Genau. Und ich habe das Gedicht mit dem gelben Mondgestein gefunden. Also es ist nicht so ein richtiges Gedicht. Es ist so ein Zweizeiler. Ich weiß auch gar nicht, wie ich damals drauf gekommen bin, aber ich finde es auch irgendwo relativ interessant.
0: Fast wie ein Haiku.
1: Ja. Das mystische Zentrum. Keiner ist, nur weißer Schnee. Sinnlos wie gelbes Mondgestein. Keiner ist, nur die gedankenlose Furcht, dieser blinde Elefant. Da muss ich selber lachen, ehrlich gesagt, wenn ich das lese.
0: Ich musste gerade an das Citizen Kane Kollektiv denken, das ist ein Kollektiv, was ihr auch Radio macht und die hatten vor kurzem ein Stück aufgeführt, Zwei weiße Elefanten.
1: Ja?
0: Der Titel hieß so, aber es hat eher mit anderen Dingen zu tun gehabt.
1: Mhm. Oder hier ist auch ein Gedicht, das ist eigentlich ähnlich wie das Gedicht. Genau. Ich sag's ehrlich, ich finde es jetzt nicht, also ich würde nicht sagen, dass es eines meiner besten Gedichte ist, aber es ist nochmal etwas anders wie die anderen, deswegen würde ich das auch gerne noch mit euch teilen. Genau. Herbst. Bunter Herbst, liebloser Vater, dein Name ist September. September, erfüllt vom Flügelschlag der Krähen, wo dies und jenseits sich begegnen. September, vom Wind zerrissene Gespenster. September, vom Wind zerrissenen Gespenstern, gleich der Rauch über dem Fabrikgebäude. Ja. Genau. Ich habe jetzt gerade noch ein Gedicht entdeckt, spontan. Hört es euch an. Also es gibt einen kleinen Schock. Es gibt eine kleine Schocksituation. Aber gerade deswegen finde ich es sehr interessant. Sommerkrippe. Der Tag verfault. Im Dunkel meines Krankenzimmers. Die Sonne schleicht vorbei an meinem Fenster. Und Kinder lachen aus dem Hof, steigt schadenfroh die Treppe hoch. Ich schwitze lautlos wie ein Wichser. Die Mutter ruft zum Abendbrot. Okay, aber dann würde ich sagen, wir machen noch eine Musik und dann geht's weiter mit den politischen Gedichten, auf die ihr ja bestimmt schon alle gewartet habt.
0: Okay, dann meinst du, dass wir noch ein bisschen Musik machen?

0: So, nun kommen wir schon langsam zum Abschluss, aber für mich auch noch zum Höhepunkt, weil wir eben auch noch einen Blick auf die politischen Gedichte werfen, die du geschrieben hast.
1: Genau, und ich habe jetzt bei den Gedichten ein etwas aktuelleres Gedicht nach vorne gezogen, also es ist jetzt nicht mehr chronologisch, weil mir das am wichtigsten so, das auf jeden Fall vorzulesen. Genau. Gaza. Kinderaugen sehen das Haus, das noch vor ein paar Augenblicken für sie ihr Zuhause war, von Staub umhüllt in Trümmern liegen. Ihre Ohren hören den Schrei vom Vater, der den Körper trägt, des kleinen Bruders, dessen Stirn mit Blut und grauem Staub verklebt. Und ihre Haut löst sich vom Fleisch, doch der Schock betäubt den Schmerz. Der weiße Phosphor wie ein Kleid hat den Körper ganz bedeckt. Ich glaube, da brauchen wir auch dann nichts mehr dazu zu sagen. Ja.
0: Ja, außer dass ich mir wünschen würde, dass viel mehr Menschen diesen Text hören würden und viel mehr Menschen begreifen, was für eine unglaubliche Grausamkeit gerade in Gaza passiert und wie viele Kinder gerade in Palästina sterben müssen. Circa 20.000 Kinder, die jetzt gestorben sind.
1: Ja. Okay, zu dem nächsten Gedicht muss ich ein bisschen was erklären. Also im letzten Part geht es praktisch darum, dass eine junge Frau sich der kurdischen Befreiungsbewegung anschließt. Und das ist halt dann auch damit verbunden, dass man eben sein bürgerliches Leben komplett hinter sich lässt und eben nur noch den Weg der Partei praktisch geht. Genau. Das freie Wort. Die Sehnsucht nach dem großen Werk hält in der Nacht den Dichter wach. Doch der Dichter ist ein Zwerg und sein Mut ist klein und schwach. Doch da gibt es auf dem Berg eine wilde, schöne Kraft. Der dunkle Zopf und das Gewehr, der Schnurrbart und die bunte Tracht. Der Dichter kennt Papier und Stift und denkt, die Freiheit ist das Wort. Doch die Freiheit ist das Lied. Das klingt wie die Kalaschnikow. Und auf dem Tisch des Vaters liegt das einzigst wahre freie Wort, das ich vor dem Beitritt schrieb. Die jüngste Tochter ist jetzt fort.
0: Ich finde bei dem Gedicht wichtig, das auch einzuordnen, weil es ja auch eben um den Kampf der Kämpferinnen um Rojava geht und um den Widerstand, den die Menschen gegen den IS machen und da einzuordnen, dass sie keine andere Wahl haben, als sich militärisch zu verteidigen.
1: Ja, und um das Ganze nochmal zu ergänzen, also es geht nicht nur um den IS, es geht auch um die Türkei so. Und an dieser Stelle kann man ja schon mal auch das nochmal erwähnen, dass natürlich diese Zusammenarbeit politisch und auch wirtschaftlich, die die BRD mit der Türkei pflegt, dass das absolut zu verurteilen ist. Und dass man das nicht nur auch auf politischer Ebene äußern sollte, sondern wirklich auch auf kultureller Ebene, also in Gedichten, in Liedern und so weiter. Weil das ist wirklich neben dem Krieg in Gaza eine Sache, ein Problem der heutigen Zeit, wo es darum geht, dass eine ganze Bevölkerung assimiliert werden soll und wer sich nicht assimiliert, der verschwindet im Gefängnis oder verliert sein Leben halt auch so, genau.
0: Ja, und vielleicht seid, liebe HörerInnen, könnt ihr auch achtsam sein, wenn jetzt in Zukunft vielleicht auch Demonstrationen stattfinden, weil ja auch in der Türkei gerade sehr viele StudentInnen auf die Straße gehen und es ist gut, sich zu solidarisieren mit der Bewegung.
1: Ja, genau. Dann würde das nächste Gedicht kommen. Es ist ein bisschen anders wie die anderen Gedichte, aber ich finde es trotzdem sehr gut. Saddam Hussein, der Mörder mit dem Bart des Vaters. Seltsam freundlich ist sein Lachen. Doch unsere Kinder sind gestorben durch den Atem dieses Drachen. Im Fernsehen sehe ich die Bilder. Er hebt die Hand und grüßt das Volk. und seine Augen zeigen nicht das Dorf, das seinen Befehl zerbombt. Durch den Spalt unter der Tür kriecht sein unsichtbares Gas zu der Mutter in das Zimmer, zum Tee, der dampft im heißen Glas. Und hier in Deutschland sitzen wir gemütlich auf der warmen Couch. Doch das Gas, das er benutzt, hat ihm die BRD verkauft.
0: Ja, an der Stelle möchte ich auch noch auf den Ostermarsch aufmerksam machen, der jetzt am 19. April wieder stattfinden wird, wo es eben genau darum geht, ja, deutsche Waffen, deutsches Geld, morden mit in aller Welt und lasst uns eintreten für einen globalen Frieden und die Waffenlieferung begrenzen.
1: Ich hätte jetzt noch zwei Gedichte.
0: Ja, gerne.
1: Und vielleicht machen wir dann noch ein Abschlusslied.
0: Vielleicht, genau. Je nachdem.
1: Je nachdem, wie lange es dauert, genau.
0: Die Gedichte sind wichtiger.
1: Das stimmt, ja, da hast du recht. Nur kurz da eine Ergänzung. Also das Wort Seruk Apo, also Seruk bedeutet Anführer und Apo ist praktisch so eine Art Spitzname für Abdullah Öcalan, also ein Spitzname abgeleitet aus Abdullah ist Apo. Und es bedeutet aber im Kurdischen auch Onkel. Genau. Bitterer Tee. Mit nassen Füßen kommen wir nach Hause, wo mit einem Lächeln uns der Freund mit Tee erwartet und draußen bleibt der kalte Regen. Unter dem Bild von Seruk Apo halte ich die heiße Tasse. Doch auch wenn wir den dunklen Chai genießen, denken wir an Rache. An Rache für den Führer Apo und kein Zucker kann dem Tee seine Bitterkeit dann nehmen, wenn ich zum Bild von Seruk sehe. Und ein kurzes Aspekt, also Sache so, natürlich dieser Begriff Führer, das ist für Menschen mit einer deutschen Sozialisation manchmal sehr schwierig, also diesen Begriff zu verwenden. Aber ich würde auch sagen, im Kontext von der kurdischen Befreiungsbewegung hat das nochmal eine andere Bedeutung und es hat auch eine in der Situation eine Bedeutung, die einfach mit dem Gedicht zusammenhing, dass ich halt nicht dreimal in dem Gedicht das Wort Seruk verwenden wollte, weil halt dadurch dann, es stört manchmal in Gedichten, wenn Worte zu oft wiederholt werden. Deswegen habe ich mich dazu entschieden, dieses Wort zu verwenden. Aber natürlich, ich kann das auch verstehen, wenn Menschen damit ein Problem haben. Und da möchte ich mich dann auch entschuldigen, falls es für irgendjemand dann politisch nicht ganz korrekt war. Genau. Jo, und dann würde ich zu meinem letzten Gedicht kommen. Es ist ein politisches Gedicht, auch wieder. Aber das Schöne ist, es hat auch ein bisschen was Persönliches, also eine Situation, eben wie die meisten Menschen, die politisch aktiv sind, wahrscheinlich auch schon erlebt haben. Vor der Aktion. Ich tausche einen letzten Blick mit dem anderen im Spiegel. Ich gehe hinaus ins Treppenhaus und lasse die Angst zu Hause liegen. Die Nacht empfängt mich wie ein Freund und verspricht mir ihren Schutz. Und der geliebte Mensch, der träumt, hatte nichts davon gewusst. Ich lenke meinen Schritt zur Brücke, wo zärtlich Mond und Fluss sich treffen. Doch dort, wohin mein Weg mich führt, begehe ich heute ein Verbrechen. Okay. So viel zu meinen Gedichten.
0: Dankeschön dir. Und ich wollte dir sagen, ja, ein Verbrechen. Da würde ich dir zu sagen, ja, wenn Unrecht zu Recht wird, wird Widerstand zur Pflicht.
1: Genau, so sehe ich das auch. Und nicht alles, was nicht legal ist, ist auch nicht legitim.
0: Ja, und deswegen lass uns wieder ein bisschen mehr die Straßen nehmen und einen Widerstand leisten gegen diese rechte Rhetorik und für Menschlichkeit und für Miteinander. Vielen Dank, Dennis, dass du heute in der Sendung warst.
1: Gerne, gerne.
0: Und ich finde, die Zeit ist wieder sehr schnell verflogen und die Stunde ist jetzt tatsächlich schon zu Ende.
1: Ja, ihr Lieben, auf jeden Fall Schön, dass ihr zugehört habt. Eine kleine Sache noch, für jeden, den das interessiert. Abdullah Öcalan hat letzten Freitag Geburtstag gehabt. Und das ist ein Grund auch zu feiern. Genau, wir werden auch einen kurdischen Verein in Stuttgart heute noch feiern. Und genau.
0: Wo ist der kurdische Verein?
1: In Feuerbach, genau.
0: Okay.
1: Also politische Menschen, die da Interesse haben, können gerne dazu stoßen. Das ist in der Siemensstraße 150 in Feuerbach.
0: Okay.
1: Genau.
0: Dankeschön, dass du da warst.
1: Gerne. Ciao. Ciao.
0: Verantwortlich für die Sendung ist Sarah Biest, bin ich in der Sendung, in der Redaktion Kulturballast, die Sendung Die Stunde der Poetinnen. Schönen Sonntag euch noch.

0: Hallo und herzlich willkommen zur Büchersendung im Freien Radio für Stuttgart. Ich bin Sabine Gertling und freue mich, dass Sie zuhören, dass ihr zuhört. Heute geht es nicht nur um ein Buch, es geht um den Schriftsteller Luca Kieser, der von Mai bis Juli im Stuttgarter Schriftstellerhaus als Stipendiat gelebt hat. Er lebt inzwischen in Wien, ist aber in Tübingen geboren, also schon auch aus der Gegend. Er hat sich bei einer Veranstaltung im Häusle vorgestellt, die war benannt Questions and Answers, aber er hat trotzdem auch aus seinen Büchern gelesen und auch das neue Projekt vorgestellt, an dem er im Häusle gearbeitet hat. Ich wünsche viel Freude beim Zuhören.
1: Also, liebe Freunde des Schriftstellerhauses, vielen Dank, dass ihr heute da seid. Ich bin Rainer Koch, ich bin administrativer Leiter im Schriftstellerhaus und ich möchte unseren Stipendiaten vorstellen, der dieses Jahr, also wir haben heute dieses Jahr drei Stipendiaten, Luca ist der erste. Also Luca Kieser lebt nach seinem Studium der Philosophie in Heidelberg und Leipzig als Schriftsteller in Wien. Mit seinem Debütroman »Weil da war etwas im Wasser« war er unter anderem für den Deutschen Buchpreis nominiert. Sein Roman »Pink Elephant« wurde vom Deutschen Literaturfonds ausgezeichnet und von Books at Berlinale ausgewählt. Am 26. August erscheint sein dritter Roman. Das ist »Simsalabim«, Simon Brenner. Hier sind schon die ersten Flyer dazu im Blessing Verlag. Wir freuen uns sehr, dass Luca hier ist und an einem Romanprojekt arbeitet mit dem Projektnamen Mariaberg. Also es geht um ein Kloster auf der Schwäbischen Alb, ein ehemaliges Kloster, das im Grunde schon eine frühe Form also von Inklusion hatte und eben eine Geschichte von Inklusion, einem Zusammenleben von Menschen mit Einschränkungen. Aber heute ist es so, dass Luca erstmal seine bisherigen Romane vorstellt. Also wird eben noch ein bisschen was über das »Weil da war etwas im Wasser« und über »Pink Elephant« sagen. Vielleicht auch das ein oder andere, die ein oder andere Seite oder Zeile vorlesen und dann vielleicht was über das Mariaberg-Projekt sprechen und erzählen und ja, und dann haben wir die Möglichkeit, ihm auch Fragen zu stellen. Also, dann würde ich das Wort an Luca übergeben. Möchtest du vielleicht mit einem deiner Romane oder wo möchtest du einsteigen in die Vorstellung deiner selbst?
2: Wir haben uns überlegt, wie kann ich mich hier vorstellen und haben gedacht, ich stelle einfach mein versammeltes kleines Werk vor. Ich habe das tatsächlich noch nie so versammelt gesehen, weil es gibt, das hat jetzt Rainer nicht gesagt, es gibt auch noch ein Gedichtband, der dieses Heftchen hier ist. Und ich würde vorschlagen, ich fange einfach vorne an und widme mich jedem dieser Bücher ein paar Minütchen. Ihr könnt immer alle Fragen stellen, ich antworte auch zu der Wohnung oder zu Wien. Ich lebe in Wien, bin gebürtiger Tübinger, also ich kann von hier erzählen und aus der Ferne berichten und habe vor ein paar Jahren dieses Buch hier veröffentlicht, in dem es um einen großen Tintenfisch geht, wie unschwer zu erkennen ist. Einen sehr großen Riesenkalmar, der in der Antarktis, also im Südpolarmeer, in sehr großer Tiefe lebt und dann aus Gründen, es führt ein bisschen zu weit, aufbricht und nach Norden schwimmt und dort über ein Glasfaserkabel stolpert, das ist ein bisschen ein komisches Wort beim Tintenfisch, aber auf dieses Kabel stößt durch das, ich weiß nicht, ob ihr das wisst, das Internet geht. Also die ganzen Tiefseemeere sind verbunden oder dort liegen überall diese Kabel. Die größten Firmen, Amazon, Google und so weiter, bauen auch andauernd die immer leistungsstärkeren. Und jetzt ist es so, dieser Riesenkalmar, dieser Kraken stößt auf so ein Kabel und spürt das irgendwie, dieses Internet. Und dann beginnen die acht Arme Geschichten zu erzählen. Alle acht erzählen ganz unterschiedlich eine Geschichte, die haben alle miteinander zu tun. Diese Arme unterbrechen sich in ihren Geschichten die ganze Zeit. Und so wird der Roman, ein bisschen muss man ihn als experimentellen Roman beschreiben. So viel vorneweg, dann lese ich jetzt ein paar Seiten. Oder eine Seite oder zwei Seiten. Und ihr könnt euch währenddessen überlegen, ob ihr dazu eine Frage habt. Es war Sommer in der Antarktis und der Grill hatte bereits geleicht. Die Eier waren abgesunken und in 2.000 oder 3.000 Metern Tiefe geschlüpft. Das Erste, was die Larven taten, war zu warten und zu treiben. Zu warten und zu treiben und zu wachsen. Bis ihre Schwimmbeinchen groß genug waren, dass sie aufsteigen konnten. Irgendwann fuhren sie zum ersten Mal aus ihrer Haut. Dann ging der Aufstieg weiter. Viele Tage lang. Sich häuten, Aufstieg. Und die ganze Zeit wuchs dabei auch ihr Hunger. Erst nach 4 Wochen hatten sich an ihren Schwimmbeinchen genügend Borsten gebildet, dass sie fressen konnten. Und dann stießen sie endlich zu ihrem Schwarm. Hier war alles erfüllt von einem Sirren und dem blauen Funkeln, mit dem die winzigen Krebse sich in etwas verwandelten, was aus der Ferne wie eine Gewitterwolke aussah. Der Schwarm wallte bis in die lichten Wasserschichten hinauf, in denen das Grün förmlich explodierte. Hier weidete er. Der größere Teil aber hing in die Tiefe und begnügte sich mit dem, was von der Wasseroberfläche herabschneite. Da es nämlich in der hellen Jahreszeit kein Packeis gab, in dessen Spalten und Höhlen man sich verkriechen konnte, war die Dunkelheit der Tiefe das einzige Versteck und kein Ort sicherer als das Innere des Schwarms. Bis hierhin vorzudringen war unserem Kalmar gelungen. An einen Ort, an dem sich allein in seiner Reichweite Zehntausende der Tierchen zusammendrängten. Womöglich konnten sie spüren, dass es ihm, anders als ihnen, zu mühsam war, den Staub aus dem Wasser zu fischen. Womöglich hatten sie ihn aber auch inzwischen vergessen, denn seit einer Weile funkelte er bläulich wie sie und bewegte sich nicht mehr. Wir Arme genossen es, wie es kitzelte. Der eine hierhin geschoben wurde, der andere dorthin. Es war nur eine Frage der Zeit, bis ein Knochenfisch oder vielleicht sogar ein Hai in den Schwarm schießen würde. Doch dann war auf einmal etwas im Wasser. Ein Geschmack umhüllte unseren Kalmar, legte sich auf unsere Haut und ließ es an unseren Armspitzen prickeln. Unser armer Arm wollte schon los, in die Richtung, aus der er den Geschmack herangetragen glaubte. Und auch unser Kalmar selbst zog bereits das Wasser tiefer als sonst in sich ein. Ihm wurde leicht. Da schreckten der bisschen Schüchterne und der Süße zusammen und eine seit Generationen eingeschriebene Furcht vor Walen flutete uns aus ihnen entgegen. Während unser Kalmar alles Wasser auf einmal aus sich hinauspresste und wir uns am Grill abzustoßen versuchten, durch diesen aber hindurchglitten, erwarteten wir die Geräuschsalve. So nämlich jagen Wale. Mit offenstehendem Maul und sich um die Längsachse drehend schrauben sie sich in die Tiefe. Und wenn ein Kalmar, der regungslos im Wasser steht, auch unsichtbar sein mag, dem Echolot eines Wals entgeht er nicht. Anfangs sind es so leise Töne, dass nur der Jäger selbst sie hört, eine heimlich gesummte Melodie. Doch sobald er nah genug ist, schlägt es donnernd zu. Soweit einmal. Das war jetzt auch die längste Lesestelle für heute. Ab jetzt, wenn ich lese, wird es immer kürzer. Also, aber man merkt vielleicht schon ein bisschen, in welchem Ton der Roman geschrieben ist. Also es gibt diese Geschichte von diesem Tintenfisch, diesem Kalmar, Riesenkalmar. Den erzählen diese Arme gemeinsam in einem Wir. Und dann beginnen eben von Zeit zu Zeit einzelne Arme ihre Geschichte. Chemie, die Geschichte des blendenden Arms. Es gibt den müden Arm, es gibt den süßen Arm, es gibt den bisschen schüchternen Arm. Der erzählt zum Beispiel, wie ein junger Mann, der aus Tübingen kommt, inzwischen in Wien lebt, anfängt ein Buch zu schreiben über einen Tintenfisch, der auf ein Glasfaserkabel stößt. Und das ist so ein ganz autobiografischer Ton oder autobiografische Geschichte, ja. Diese Geschichte des blendenden Arms, die hier anfängt, ist so eine Art in so einem prophezeienden Ton geschrieben und überlegt, oder dieser blendende Arm überlegt, was passieren würde, wenn jetzt wirklich ein Wal angreifen würde, ihn verspeisen würde und wie dann sozusagen seine Reise weitergehen würde. Das ist ein bisschen ein schwieriges Beispiel nachzuerzählen. Es gibt den Arm, der eine Geschichte von einer Frau erzählt, die fast im Ruhestand ist, die Geheimagentin war, für den BND gearbeitet hat und jetzt ihre letzten Jahre in der Antarktis so ein bisschen abgestellt wurde und dort ab und zu ein bisschen schauen muss, was die Japaner machen, und plötzlich dazu gerufen wird, als ein Riesenkalmar in die Fänge eines Netzes gerät und nicht stirbt, noch lebendig an Bord von so einem Fischcrawler gezogen wird, weil diese Riesentintenfische schlafen nicht, sondern sedieren sich selbst mit so einer Art chemikalischen Zusammensetzung, die an Novichok erinnert, dieses Nervengift, was ihr alle vielleicht irgendwann mal gehört habt. Der springende Punkt ist, um wieder aufzuwachen sozusagen, entwickeln sie ein Mittel, was sie sich selbst sozusagen in den Blutkreislauf geben, was dieses Novichok-artige Ding wieder abbaut. Und daran ist natürlich der Bundesnachrichtendienst sehr interessiert, weshalb Dagmar, die von der Schwäbischen Alb stammt und heimlich schreibt, zu diesem Fischcrawler ganz schnell aufbrechen muss. Und es gibt dann einen Arm, den halben Arm, der erzählt die Geschichte, die sie heimlich schreibt, über ihre Kindheit an einem Hof auf der Schwäbischen Alb, einer Schäferei, wo es viel auch um das Mensch-Tier-Verhältnis geht, aber eben um Schafe, Hunde und ihren Vater, der Schreckliches im Krieg erlebt hat. Und ich könnte jetzt so ewig weiterreden, weil wen sie auf diesem Fischcrawler trifft, ist Sanja. Sanja ist eine ganz junge Frau, die macht eine Art Praktikum und führt auch ein Tagebuch. Und sie ist betreut damit, diesen Tintenfisch, der noch lebt, ein bisschen zu pflegen, bis Dagmar dort dieses Schiff sozusagen erreicht oder die Polarstern, auf der Dagmar arbeitet, diesen Fischcrawler erreicht. Und dieses Tagebuch von Sanja ist sozusagen ganz hinten als Anhang drin. Und wenn man ganz hinten aufschlägt, sieht man auch nochmal einen Stammbaum. Also es gibt auch ein sehr großes Personal, was auf schöne Art zusammenhängt. Alle sind miteinander verwandt. Genau.
3: Wie, die Protagonisten in dem Buch sind verwandt, oder?
2: Ja, genau. Ja. Oder
3: die ganzen Arme von
2: Also die Arme sind natürlich verwandt im Sinne von, sie hängen miteinander zusammen. Und es gibt manche Arme, die haben ein größeres Näheverhältnis. Mhm. Und manche mögen sich auch nicht. Wenn man diese Tintenfische, also auch ganz kleine, untersucht, die haben ein anderes Nervensystem als wir oder andere Säugetiere. Wir, auch keine Ahnung, Katzen, haben einen Nervenstrang, das ist die Wirbelsäule vielleicht, und der verästelt sich dann bis rein in die Finger. Und am einen Ende ist so eine mächtige Verdichtung, das ist unser Gehirn. Und diese Verdichtungen gibt es bei Tintenfischen halt auch in den Armen. Die haben schon auch so was wir als Gehirn sehen würden, das windet sich in Spiralen um die Speiseröhre. Mhm. Wenn ihr einen zu fetten Biss nehmt, dann platzt ihr Gehirn. Ein schöner Mechanismus, um das Maul nicht zu voll zu nehmen, sozusagen. Aber sie haben halt diese Verdichtung in den Armen, was jetzt der Mensch würde sagen, der Arme autonom.

0: eine Fußnote, Spermakapsel, weiß unser bisschen schüchterner Arm, ist nicht ganz richtig. Man spricht eigentlich von Spermatophore, bla bla bla. Wer von einer Amphore lesen will, darf sich auf meine Geschichte freuen. Der spanische Kragen beginnt auf Seite 233. Mhm. Also die raten sich auch teilweise, die Kapitel jetzt zu überspringen.
1: Und das finde ich sehr lustig, weil mir jetzt fast so vor ist, wenn das wie so psychische Anteile sind. Also wie, es gibt auch diese systemische Anteilearbeit.
0: Ja.
1: Das sind im Grunde diese so Persönlichkeitsanteile, genau. Ne? Oder?
0: So, also ich weiß nicht, Persönlichkeitsanteile,
1: also der multiple, Schüchterne, der was auch immer.
0: Der Süße.
1: Der Süße,
0: genau. Der Eingebildete.
1: Siehste, genau.
0: Der das Müde, der Halbe, der Blendende. Ja. Dann gibt es noch den Armenarm. Es gibt natürlich auch den Armenarm. Ich weiß nicht, ob wir jetzt schon 8 haben, aber...
1: das hört sich schon sehr vielfältig an.
0: Genau. Also, wer Lust hat auf einen wirklich weirden Roman...
2: Woher kommt Ihre Lust am Fabulieren?
0: Ich weiß
2: haben nicht. Haben Sie einfach.
0: Ich glaube, ich habe damit irgendwann angefangen und wenn man das die ganze Zeit macht... Also Pina Bausch ist jetzt Tänzerin, aber die hat in Bezug aufs Tanzen gesagt, Fantasie ist ein Muskel. Klar, sie ist ja auch Tänzerin, das hat viel mit Muskeln zu tun, aber ich glaube, sie hat recht. Und wenn man die ganze Zeit schreibt, das ist schon, man trainiert etwas. Und das ist jetzt halt bei mir mehr trainiert als vielleicht bei meinem Papa.
2: Und Sie sagen, Sie haben die ganze Zeit geschrieben? War klar, dass Sie Schriftsteller werden wollen?
0: Also ich habe sehr lange nicht gedacht, dass ich Schriftsteller, oder habe schon, also Bücher haben mich schon in der Kindheit begleitet und so, ich habe gern gelesen, aber in meiner Pubertät, da kommen wir gleich zu diesem Buch, habe ich gar nicht gelesen und fand das auch eher deutsch oder so in der Schule jetzt nicht so spannend. Und dann war ich aber verliebt in die Franziska. Und die Franziska hat, die war nicht in mich verliebt, die war verliebt in Germanistikstudenten. Und das, also eigentlich im Rückblick, wir sind jetzt inzwischen sehr gut befreundet, die war 16, 17 und das waren so 20, 21-jährige Germanistikstudis, die da mit ihr abends trinken gegangen sind. Und die halt schon ihre Lust an Gedichten und so mit ihr geteilt haben. Und ich habe das mitbekommen und dachte, wenn ich vielleicht auch Gedichte schreibe, dann verliebt sie sich vielleicht in mich. Ja, und das hat leider gar nicht geklappt. Aber ich habe angefangen zu schreiben. Und dann ist es mehr geworden über die Jahre.
2: Und wie ging dann der Weg zum Schriftsteller?
0: Der Weg zum Schriftsteller ging...
2: Haben Sie studiert, oder?
0: Ich habe nach dem Abitur habe ich angefangen in Heidelberg, ein Philosophiestudium. Und das habe ich in Leipzig abgeschlossen. Ich bin nach 2 Jahren von Heidelberg nach Leipzig gegangen. Auch weil ich damals schon so viel geschrieben habe und wusste, dass es in Leipzig das Deutsche Literaturinstitut gibt, an dem ich gern studiert hätte. Ich habe mich da beworben und bin dann nicht genommen worden. Und dann habe ich mich an den anderen Schulen oder Instituten, die es gibt, eben auch beworben. Kann man noch studieren oder damals konnte man, das war so Mitte der 10er Jahre, frühe Mitte der 10er Jahre, Hildesheim und eben auch Wien, dort an der Kunsthochschule. Und in Wien wollten sie mich. Dann bin ich nach Wien gezogen und sehr glücklich in Wien geworden, ja. Man wird nicht automatisch Schriftsteller, wenn man an so einem Institut studiert, aber man lernt schon viel und lernt auch viel über, wie der Betrieb funktioniert. Es gibt andere Wege, aber ich habe dann nach dem Studium noch 2-3 Jahre gebraucht, bis ich dann noch einen Verlag gefunden habe.
2: Und da lernt man auch, wie man einen Roman bewältigt, also wie man einen Roman durchhält zu schreiben. Das ist ja schon ein großes Vorhaben.
0: Man lernt, ich weiß nicht, ob man das lernen kann, das muss man machen und wenn man es gemacht hat, dann wird es beim nächsten Mal einfacher oder anders schwierig, ich weiß nicht. Aber das sind ja Sachen, also auch wenn man sich jetzt so vorstellt, diese Schulen, diese Idee von Creative Writing, also das älteste Creative Writing Institut oder so steht in Moskau. Das kommt sogar, das ist so alt, das kommt

0: den Meister Margherita vor. Also das ist das Maxim-Gorki-Institut noch. Vielleicht, ich weiß nicht, wie es jetzt ist, aber vor ein paar Jahren, da werden jedes Jahr Hunderte aufgenommen. Aber so diese flächendeckende Idee von Creative Writing ist sehr in den USA verbreitet. Und ich glaube, im deutschsprachigen Raum sind da manche Sachen schon übersetzt, manche Sachen nicht. Und was nicht so übersetzt ist, sind, glaube ich, so klare Regeln, wie ein Text zu funktionieren hat. In den USA kommt das viel mehr aus den Drehbuchschulen. Hier, ich habe wenig Seminare, wenig DozentInnen erlebt, die einem wirklich gesagt haben, so und so, das ist gut oder schlecht, sondern man unterhält sich gemeinsam über die eigenen Texte und auch ganz viel über die Texte der Kollegen und Kolleginnen. Und dabei lernt man eher schnell, was zu Texten zu sagen, was Vernünftiges zu Texten zu sagen, und entwickelt so eine Art Auge für eine Gemachtheit von Text. Und die kann man beim Schreiben, glaube ich, sehr gut für die eigene Arbeit anwenden. Aber damit weiß man noch nicht, wie ein Roman entsteht. Das ist auch, glaube ich, bei jeder Person anders.
1: Und zum Glück.
0: Zum Glück, ja, genau.
1: Ich wollte sie nicht rausbringen.
0: Nein, ich habe mir das ja eh so vorgestellt, dass wir einfach von Frage zu Frage kommen. Ich habe vorhin, also gern alles reinfragen. Das ist vielleicht ein guter Anfang. Ich habe mein Studium hindurch eigentlich die ganze Zeit Gedichte geschrieben oder eher experimentelle Sachen. Also ich habe wirklich Sachen gemacht, die, ich weiß nicht, über die Sprachkunst hat man damals auch, da hat man immer gesagt, in Leipzig sitzen die, die einen Schlagerroman schreiben wollen, in Wien sind die, die aus Tierstimmen Opern machen. Also so ein sehr freies Verständnis von Literatur haben und Lust an Experiment. Und deswegen, da kam ich auch eher her. Ich habe in den Prosa-Werkstätten die ganze Zeit an diesem Buch hier geschrieben, wo ich viel verarbeitet habe, was in meiner Jugend geschehen ist. Genau. Deswegen spielt dieses Buch hier auch in einer Stadt, die an Tübingen erinnert. Also es kommt nirgends das Wort Tübingen vor, aber es kommt mal der Hölderlin-Turm vor und es gibt auch einen jungen Politiker, der für die Grünen im Landtag sitzt und es spielt 2006, in dem in Tübingen ein neuer Oberbürgermeister gewählt wurde und dieser junge Boris hat große Ambitionen, nämlich Bürgermeister in Tübingen zu werden. Und die Mutter des Protagonisten, Vincent, der Protagonist und Ich-Erzähler heißt Vincent, ist ein großer Boris-Fan. Sie ist geradezu vernarrt in Boris und er unterstützt ihn in diesem Wahlkampf. Und das ist so eine Side-Story in dem Buch. Eine andere Side-Story ist natürlich, passt jetzt gerade, ist die WM 2006, das Sommermärchen. Oder das sogenannte Sommermärchen. Aber die Hauptgeschichte spielt sich um Vincent ab, oder in Vincent auch, der in der Schule 2, 3 neue Freundschaften aufbaut. Und in diesem neuen Freundeskreis, also seine beiden wichtigsten Freunde sind Ali, der aber in Wahrheit Alexander heißt, das kommt auch erst irgendwann raus, und Tarek. Und auch in dem Freundeskreis um die beiden herum oder um die drei herum ist Vincent dann der Einzige, der keine Migrationsgeschichte erzählen kann. Der einzige Weiße. Da lese ich vielleicht auch kurz die erste Seite, damit man so ein Gefühl bekommt, worum es geht. Bleichgesicht. Immer wieder rief Tarek Bleichgesicht. Und irgendwann trat Ali nach Tarek. Tarek wich aus und lachte. Was regst du dich so auf? Du bist halt weiß. Er klatschte in die Hände. Weiß wie Milch, du Milchgesicht. Fick dich. Ali trat noch einmal zu. Diesmal traf er. Tarek griff nach Ali und bekam die Bauchtasche zu fassen, die über dessen Schulter hing. Du bist halt nur zu einem Viertel Araber. Du nennst dich zwar Ali, aber... Halt's Maul, schrie Ali und versuchte sich loszureißen. Ich bin... Ein Stück Mayonnaise bist du. Tarek zerrte an der Bauchtasche und sprang im Kreis um Ali. Dabei sang er, Mayonnaise, Mayonnaise. Ali hörte auf, sich zu wehren. Er stand einfach da und drehte sich mit Tarek mit. Und dann packte er plötzlich mich, riss mich zwischen sich und Tarek. Schau dir Vince an. Tarek ließ die Bauchtasche los. Der ist so weiß, man sieht ihn nicht in der Sonne, rief er und boxte gegen meinen Arm. Alter, schau mal, da ist eine in der Luft schwebende Jacke. Er boxte mich ein zweites Mal. Was will die hier? Alter, ein Geist, kreischte Tarek und trat nach mir. Ich schwöre, was will der hier, lachte Ali und trat ebenfalls zu, immer wieder. Und ich? Ich versuchte, ihren Tritten auszuweichen. Ich lachte mit, lachte und hüpfte in den Schatten. Genau. Das so ein Prolog könnte überall im Buch stehen und dann 2006. Statistisch gesehen wird Deutschland in Deutschland immer Weltmeister. Das war damals noch die Statistik. Ja. Genau, in dem Buch geht es dann um das, was die drei Jungs erleben, weil wenn auch bei Vincent sein größtes Problem ist, dass er gern ein bisschen mehr dazugehören würde und dann auch irgendwann so absurde Dinge tut, wie mit Bräunungscreme zu versuchen, sich ein bisschen dunkler zu machen und Arabisch lernen will und so Dinge, sind die Lebensrealitäten von Tarek und Ali ganz andere. Und vor allem Ali kommt in eine sehr schwierige Situation. Seine Mutter ist alleinerziehend, Kunsthistorikerin, arbeitet aber als Dolmetscherin, Arabisch-Deutsch fürs Gericht und ist sehr jung noch und hat eben Alexander und Sami, die beiden Kinder. Sami ist der kleine Bruder. Und Ali, der auch so seinen Vater sucht und irgendwie mit bisschen mit Kiffen ein bisschen über die Stränge schlägt, an der Schule kurz vor dem Rauswurf steht, aus Gründen, wo er eigentlich gar nicht richtig was dafür kann, aber die Lehrer sind auch ein bisschen gegen ihn. Also so ist ein bisschen seine Situation. Und dann fängt es an, dass ältere Jugendliche ihn ein bisschen schikanieren und das immer brutaler wird. Sie erpressen ihn, sie wissen was über ihn, was er auch weder seiner Mutter noch irgendwie Lehrern oder sonst jemandem erzählen kann. Und das endet bei ihm dann irgendwann, und damit beginnt der Roman eigentlich, dass er aus dem Fenster springt. Und aber nicht stirbt, sondern dann im Krankenhaus liegt. Und für Tarek, Vincent und Ali, der dann im Krankenhaus liegt, aus diesem ganzen Spiel ein bisschen, damals, das war die Zeit von Bushido und Massiv und vielleicht erinnert man sich an diese Deutschrap-Nullerjahre-Ära, also wo aus diesem ganzen Spiel ein bisschen Gangster zu sein ziemlich ernst wird. Und auch für die Eltern von Vincent plötzlich ziemlich ernst wird. Und auch für die anderen Eltern, also auch Tareks Vater und Mutter und eben Alis Mutter, deren Sohn plötzlich ums Leben kämpft im Krankenhaus. Genau. Das ist dieser Roman.
2: Wie heißt der nochmal?
0: Pink Elephant.
2: Pink Elephant.
0: Ja. Das waren damals Zigaretten. Das waren so rosa Zigaretten. Die haben so ein Vanillearoma gehabt und fürchterlich Kopfschmerzen gemacht. Aber waren schick. Das, was heute so bestimmte Vape-Sachen sind, waren damals halt diese Zigaretten. Aber auch dieser Vincent ist dann irgendwann so ein Pink Elephant, der so mit seinem eigentlich, also keine Ahnung von seiner Privilegiertheit hat und sozusagen auch noch ein bisschen gern mehr Ausländer wäre, um cool zu sein, ganz schräge Sachen macht, richtig komisch aussieht dann auch. Also als er so dieses mit der Bräunungscreme macht, hat er so komische Flecken dann überall und damit aber auch sehr viel Raum einnimmt. Also der sprichwörtliche Elefant im Porzellanladen.
2: Das ist so eine umgekehrte Integration oder so.
0: Ja, wobei man das also eben eher dann schon, glaube ich, über im Verlauf des Romans auch nach und nach versteht, dass was eigentlich Rassismus ist und dass er nie davon betroffen sein kann. Ja. Weil er sich den Situationen immer ganz leicht auch entziehen kann oder dann eben in den entscheidenden Momenten die Lehrer zum Beispiel auch nicht ihm zutrauen, dass er das gemacht hat, was er gemacht hat, sondern glauben, dass das Tarek war bestimmt. Gibt es dazu noch andere Fragen? Sonst gehe ich nämlich über zu dem hier. Ja, bitte.
3: Sie haben jetzt mehrmals dieses Wort experimentell gebraucht.
0: Und genau, würde ich aber eher dem zu.
3: Ja, das würde mich interessieren. Also wie würden Sie das beschreiben? Worin besteht das experimentell? Zum Beispiel bei diesem ersten Buch. Ja. Ist das mehr auf der inhaltlichen Ebene anzusiedeln oder auf der formalen Ebene, wobei man das ja natürlich nicht trennen kann? Ja, also, oder besteht es darin, dass der Autor da einmal mit seiner Geschichte auftaucht in einem der Erzählstränge, also gewissermaßen was Selbstreflexives, wenn man so will? Also worin besteht das experimentell?
0: Ich denke, bei beiden Büchern sind die experimentellen Anteile, würde ich jetzt mal, auch wenn Sie recht haben, dass man das nicht trennen kann, Form und Inhalt, aber ich würde so direkt sagen, formal. Hier gibt es eben diese 8 sehr unterschiedlichen, auch literarischen Formen. Also diese ganze Geschichte, was ich vorhin erzählt habe, was mit dieser Dagmar zu tun hat, diese Geheimagentin, das ist schon geschrieben wie so ein typischer Krimi. Aber das ist halt nur diese Geschichte. Und dann gibt es eben die andere Geschichte, die eben auch vom Tempus dann ganz anders liegt. Also ich glaube, diese komplette Dagmar-Sache ist in so einem sehr gewöhnlichen Präteritum geschrieben, und dieser autobiografische Teil, wo es dann um den mich oder den Autor des Buchs geht, ist im Präsens geschrieben. Es sind ganz andere Arten von Sätzen auch. Ich habe vorhin kurz erwähnt, es gibt diese blendende Geschichte oder Geschichte des blendenden Arms, die ist eigentlich fast im Konjunktiv geschrieben, das ist eine Prophezeiung. Und das alles so ineinander zu modeln und quasi als Matrix für das Ganze, die Story, die da unter Wasser spielt und in so einem ganz seltsamen Wir vorgetragen wird, also das würde ich schon was Formales nennen, um sich auszukennen, gibt es eine Marginalspalte, also in der Marginalspalte immer ein Wort, wo dann jetzt hier steht eingebildet. Und dann weiß man, hier ist auch noch eingebildet und hier sieht man eingebildet / Arm. Hier gibt es einen Erzählwechsel, hier beginnt der arme Arm zu erzählen. Das ist jetzt nicht schwer zu verstehen, aber schon etwas, was Leserinnen und Leser von gehobener Unterhaltung oder so total verschreckt, und ja, deswegen ist das Label experimentell, aber eigentlich bemühe ich mich immer auch dann innerhalb der Texte so zu schreiben, dass ich hoffe, Leute auch mit weniger Leseerfahrung oder so kennen sich ganz schnell aus innerhalb dann des Textes. Hier hat das Experimentelle damit zu tun, dass ich seltsame Komposition gewählt habe, die wie so ein Kreis funktioniert. Also es beginnt mit diesem Abend, wo Ali aus dem Fenster springt und gleichzeitig diese anderen nächsten Tage losgehen. Und dann wird so abwechselnd erzählt, wie ist es eigentlich zu diesem Abend gekommen und was passiert jetzt. Das ist jetzt noch nicht so ungewöhnlich, aber das ist ohne Kapitelüberschriften, sondern mit so, muss man vielleicht auch sehen, also da gibt es immer wieder so kleine Unterbrechungen, da steht dann hier nur Nordstadt und dann ist man sozusagen in einem völlig anderen Moment. Das funktioniert sehr assoziativ, sehr lyrisch, das muss man auch, glaube ich, da muss man sich drauf einlassen, das ist ein bisschen herausfordernd. Das Buch ist viel an Schulen gelesen worden, diese Auszeichnung vom Literaturfonds war ein Preis für ein Jugendbuch, obwohl das jetzt nicht als Jugendbuch rausgekommen ist, aber deswegen ist es die ganze Zeit in die Schulen gegangen und viele Lehrer und Lehrerinnen haben immer gesagt, super, genau das müssen wir lesen. Mal über eine Gesellschaft, die zu der Migration einfach schon immer völlig klarerweise dazugehört, aber eben nicht aus Perspektive von jemandem, der eine Migrationsgeschichte selbst erzählt, sondern von jemandem, der das eben nicht erzählen kann, aber trotzdem auch Teil von dieser Migrationsgesellschaft ist. Das ist super für Schulen, glaube ich, aber das, was ich gerade gesagt habe, macht es für junge Leute auch gar nicht so einfach, so ein bisschen herausfordernd, dann den ganzen Aufbau zu verstehen, der wiederum damit zu tun hat, dass so der große Bösewicht in dem Buch, der Ali auch so mobbt und erpresst und wirklich schlimme Sachen mit ihm macht, hat keinen Namen. Der heißt O. Das ist einfach eine Leerstelle. Der hat auch kein Gesicht, der wird nicht beschrieben, wer das ist. Und Vincent wiederum hat so ein diffuses, pubertäres Angstgefühl im Bauch, wo er auch sagt, das ist das Loch in meinem Bauch. Also auch so ein O, und dann ist der ganze Roman so ein Kreis, und das hat mir gefallen. Ja. Hier gibt es auch was Experimentelles. Ich leite smooth über und schaue auch auf die Zeit. Wir sind kommen langsam zum Ende.
4: Dann kommt's. Das nächste ist Maria Berg, oder?
0: Die Frau. Ach so, ja, Maria Berg.
5: Wir können auch noch das eine kleine Gedichtbändchen machen.
0: Ja, ich habe mir gedacht, dann so als absoluten Rauswerfer lese ich ein Gedicht vor.
5: Das hatte ich mir gewünscht.
0: Ja, das ist der Plan. Ja. Genau. Ja, Maria Berg. Mein Papa ist aus Maria Berg. Rainer hat das vorhin schon gesagt. Also Maria Berg liegt auf der... Wer kennt Maria Berg?
1: Ich.
0: Ja. Und sonst niemand? Außer Rainer?
2: Ich habe schon mal gehört, aber ich jetzt nicht so hören können, wo es klingt.
0: Ja, ich meine, es ist auch ein, also die Schwäbische Alb ist ja eh ein Niemandsland, aber ja. Auf der Schwäbischen Alb gibt es nochmal Gegenden, die sind nochmal verlassener. Nein, das so ist verlassen ist es. Ja. In der Nähe, es gehört zu Gammertingen und ist so im Grenzbereich von den Landkreisen Reutlingen und Sigmaringen. Mhm. Wenn man so durch die letzten 200 Jahre geht, sieht man auch, dass Maria Berg immer, ich habe den Verdacht, dass Bronnen, Maria Berg, das sind so, die will man eigentlich nicht haben. Das ist ein mordsbürokratischer Aufwand. Also man muss nochmal so 15 Kilometer weiter, 30 Haushalte, aber die müssen halt alles haben. Da muss immer die Straße hin frei sein, das kostet viel und so. Und da ist man froh, wenn das dann doch Sigmaringen hat und nicht so. Genau, also dort liegt das im Lauchertal.
4: Was man kennt, ist halt Grafeneck, das ist ja halt dann auch nicht weit weg, oder? Grafeneck?
0: Ja, aber das hat erstmal nichts mit Maria Berg zu tun.
4: Das hat nichts
0: zu tun,
4: aber so örtlich kennt man
0: ja. Genau, ja. Naja, 25 Kilometer. Ja. Genau, also Maria Berg, das war mal ein Kloster, Nonnenkloster, und ist seit... Du hast das vorhin gesagt oder angedeutet, seit Mitte des 19. Jahrhunderts ist es eine Pflegeeinrichtung geworden für, wie man damals gesagt hat, schwachsinnige Kinder. Und nicht nur Pflege, sondern auch Schule, auch, wie hat man das immer genannt, also Beschäftigungseinrichtung, genau. Und liegt nochmal so auf so einem kleinen Hügel und hat schon damals, würde ich sagen, inzwischen sowieso so dorfähnliche Vibes. Also da fährt man so ein bisschen Serpentinenstraße hoch und dann hat man schon, man fährt nicht nur durch den Klosterhof, sondern da sind auch ein paar Gebäude drumherum und eine Landwirtschaft drumherum, Ställe und so weiter. Also es ist entweder ein sehr, sehr großer Hof oder halt eigentlich ein kleines Dorf, wo Leute mit Behinderungen zusammenleben. Und jetzt hat das, wegen ist vielleicht auch dein Hinweis auf Grafeneck, hat darauf abgezielt, natürlich ab der Jahrhundertwende eine schlimme Geschichte, was Sterilisation und Eugenik und so weiter angeht. Und dann ab dem Nationalsozialismus halt eine furchtbare Geschichte, die in den 40er oder im 40er Jahr mit den ersten Deportationen von Behinderten nach Grafeneck, also eigentlich halt quasi in Sichtweite liegend, gipfelt. Mein Vater ist 1960 geboren als Sohn des Bäckers. Mein Opa ist, nachdem er selbst als Wehrmachtssoldat in Italien war und familiär niemand so richtig weiß oder sagen kann oder will, was da war, weiß ich nicht, ob wie luxuriös er sich hätte überall bewerben können, aber er wollte gezielt nach Maria Berg und dort Bäcker sein. Es gibt viele Leute, das noch heute so, die dort arbeiten, die da eben in Gammertingen wohnen oder in Reutlingen, die da hinfahren, aber es gibt auch welche, die dort nicht zur Pflege, also oder untergebracht sind. Bewohnerinnen sind, sondern die dort arbeiten und dort wohnen. Zum Beispiel eben dann mein Opa und meine Oma, die hat den Lebensmittelladen und dann irgendwann auch die Post. Genau, und mein Papa ist eben dann als eins der wenigen Kinder, das habe ich noch nicht genau verstanden, warum das früher nur Kinder waren und dann jetzt, also wie es jetzt ist, weiß ich gar nicht, aber in den 60er, 70er Jahren waren sie eben alle keine Kinder. Ich glaube, da gibt es irgendwo in Reutlingen eine Einrichtung ist entstanden, wo dann alle Kinder waren oder Jugendliche. Das war irgendwie in Mariaberg in der Zeit, wo mein Papa dann geboren wurde und aufgewachsen ist, nicht so. Das, weshalb er mit seinem großen Bruder und ein, zwei anderen Kindern auch, bis er schulpflichtig war, sozusagen ganz allein dort aufgewachsen ist, in einer Gemeinschaft, die anders ist und die auch, und deswegen modernes, inklusives Musterbeispiel, auch so raus ist aus unserer Gesellschaft, oder unserer Gesellschaft ist falsch gesagt, unserer Architektur sozusagen, dass sie sich ihre Architektur so bauen können, wie sie das wollen, wie sie das brauchen. Also ein ganz besonderer Ort und ich kenne Geschichten von dort seit meiner Kindheit. Ja, dazu recherchiere ich jetzt. Also ich will jetzt nicht nur über die Kindheit meines Vaters schreiben oder die Geschichten. Ich habe das im Ohr, seit ich denken kann. Wir sind da oft am Tag der offenen Tür gewesen. Die Einrichtung, die Maria Berger Pflegeheime existieren noch heute. Also da gäbe es, glaube ich, viele Ansätze, mit so einem Ort zu arbeiten, aber mich interessiert wirklich, glaube ich, die eben auch das 19. Jahrhundert, auch die Zeit, wo was ich vorhin gemeint habe. Also ich habe jetzt irgendwie habe ich mich viel mit Sterilisation beschäftigt.
4: Genau. Ich hätte da eine Frage. Es gab jetzt schon öfter das Stichwort experimentell. Bis jetzt ist das Projekt ja noch sehr in der Recherchephase. Also du sammelst Informationen, du beschäftigst dich mit diesem Ort, mit deiner Familiengeschichte, deinen Bezügen. Und wo kommt jetzt sozusagen der Punkt, wo du das alles in irgendeiner experimentellen Form irgendwie darfst?
0: Ich würde gerne sonst die Sachen nicht zusammenkriege. Mhm. Aber ich würde gern sowas, eben, das ist, ich habe das nicht als, klar, ich habe erzählt, warum ich das hier mit dem Kreis und so, aber ich fände es besser, wenn alle Jugendliche das gut lesen können. Ich habe in meiner Jugend Alan, ein Freund ist gestorben, genau als wir so 14, 15 waren. Und ich habe mir immer gedacht, ich kann jetzt nicht seine Geschichte aufschreiben, ich kann jetzt nicht schreiben, wie er gestorben ist und alles, das geht nicht. Aber da habe ich irgendwann gedacht, ich schreibe eine Geschichte, die ihm gefallen hätte, die er gerne gelesen hätte. Er hat nicht wirklich gelesen, aber wenn er gelesen hätte. Und deswegen mein Anspruch ist eigentlich nicht so, dieses Label experimentell, das sage ich eher so als Warnung, damit man nicht das Buch kauft, weil dieses Buch wird, glaube ich, oft von... Es gibt einen richtigen Hype auf Tintenfische und dann kaufen das irgendwelche Leute, die so Rendezvous mit einem Oktopus gelesen haben von Simon Montgomery und dann denken, oh, jetzt snack ich das nächste und dann lesen sie sowas, wo sie denken, hä, warum, es sind Fußnoten dabei und dann, aber ich würde gerne so was Seichtes schreiben.
1: Ja, gibt es schon eine Idee, was aus dem Mariaberg-Projekt werden soll?
0: Nein, aber also ich habe Ideen, alles Mögliche. Ich glaube, das nennt man Episodenroman.
4: Was verstehst du unter einem Episodenroman?
0: Naja, ich stelle mir so vor, so starke Kapitel, die sehr für sich stehen können und so durch die Zeit hoppen. Wie so Schlaglichter. Eigentlich dann auch. Wenn man gemein wäre, dann könnte man wieder sagen, ist das jetzt eine Kurzgeschichtensammlung. Aber es hängt halt so sehr miteinander zusammen, dass man sagen kann, nein, das ist ein Roman. Also dazu, das ist eben das, die Krux an der Sache. Ich denke, das wird ein großes Buch und ich muss Also diese Zeit, wo ich jetzt recherchiere und wirklich lese, viele Notizen mache und anhäufe, aber also so, das trainiert man vielleicht schon so von, das kann ich jetzt viel besser sagen, auch nachdem ich jetzt den geschrieben habe, das traue ich mir zu, behaupten zu können, dass ich ungefähr in einem Dreivierteljahr wirklich anfange, diese Recherchemomente mal zu sichten und so zu ordnen, dass ich dann, ich habe zwar jetzt schon manchmal, dass ich Sachen schreibe, wo ich irgendeinen Ton habe oder so, was nicht nur Notiz ist, aber trotzdem, das ist alles noch eigentlich Notizen machen und sich einen Überblick machen über, also es gibt nicht weit von Maria Berg steht, das ist eigentlich viel bekannter, glaube ich, noch als Grafenegg, diese Mühle, die Walzmühle. Kennt das jemand? Unglaubliche Geschichte. Zwei Frauen haben die einfach, die Brüder, die war in Familienbesitz, Walz hießen die. Und dann sind die Brüder, sind alle in Krieg und sind nicht zurückgekommen. Und dann, der Vater war eh schon tot und dann haben die beiden Schwestern diese Mühle geführt und ich glaube, die eine Schwester ist irgendwie 2013 gestorben. Da gibt es eine Doku, die habe ich jetzt geschaut. Die sind, ich weiß nicht, die sind über 80 und haben auch keinen Strom. Dann sieht man so, wie die mit einem Beil einen Huhn den Kopf abhackt. Dann geht sie waschen. Die wäscht, wie man vor 100 Jahren gewaschen hat. Und die machen aber die Mühle, eine Sägemühle. Und die ganzen Bauern aus der Gegend gehen dahin. Der eine Bauer sagt, das Problem bei Bäumen ist, die sind immer krumm. Aber wenn ich hier zu den Waldschwestern gehe, die machen aus einem krummen Baum ein gerades Brett. Ja. Und so, das ist halt auch in der Gegend. Ich will auch über die schreiben, glaube ich. Aber das habe ich erst jetzt irgendwie vor 2 Wochen entdeckt. Also ich kenne mich noch gar nicht aus. Und dann will ich natürlich über die Brezeln schreiben, die Kunst, eine Brezel zu machen.
5: Die kommt auch von der Schwäbischen Alb.
0: Nein, aber mein Opa ist halt Bäcker gewesen und wirklich, also ich kann aus Wien berichten, Schwaben sind nicht beliebt. Aus Berlin kann ich berichten, Schwaben sind nicht beliebt. Also es gibt wenig, womit man sich in der Welt brüsten kann. Also Hugo Boss und Mercedes und ich weiß nicht, das ist alles nicht beliebt. Das sind Statussymbole, aber es ist nicht beliebt. Was wirklich beliebt ist, ist die Brezel. Die ist so beliebt, dass Bayern zum Beispiel sagen, wir haben die erfunden. Aber es waren Schwaben, die Brezel erfunden haben und nirgends schmecken Brezeln so gut wie hier. Und mein Opa weiß halt, wie man eine Brezel macht und hat mir noch die Handbewegung beigebracht. So, nicht irgendwie so legen, wie man das wahrscheinlich in München macht. So festdrücken. Und deswegen wird es auch ein Brezelroman. Vielleicht wird das Experiment, dass der Roman, hier war es das O, und bei Maria Berg wird der Roman wie eine Brezel aufgebaut.
5: Und ich hatte schon für die Premiere ein Event.
0: In einer Bäckerei.
5: In einer Bäckerei und Sie machen die Brezel und führen das vor, wie das geht mit diesem.
0: Ja, ja.
5: Ja,
0: das, und das, cool. Das führt ganz schön zu diesem Haus, weil ich wohne hier ja über einer Backstube. Mein Schlafzimmer geht in die Richtung. Und ich höre jede Nacht SWR3, ja, die ganze Nacht hindurch. Und dann rieche ich morgens die Lauge, die charmantesten Bäckerin der Stadt, genau.
2: Und ich habe keine Frage, in der Recherche, welche Methode bevorzugst du da, so das trockene Recherchieren im Stadtarchiv oder so, oder jetzt eher so das Lebendige, wo mit den Leuten sich mit den Leuten unterhalten oder Dokus oder von allem etwas?
0: Was ich in die Finger kriege. Mhm. Was ich bevorzuge, ich glaube, ich bevorzuge Bücher. Das ist wirklich das Angenehmste. Videos sind schon auch toll. Also ich habe irgendwie vor ein paar Jahren angefangen, immer wenn wir dann in Maria Berg waren, Videos zu machen, davon dann wieder mein Onkel erzählt, keine Ahnung. Da hat es dann gebrannt und dann hat er gehört, wie die Dachziegel explodiert sind. Und dann hat man nämlich auch ein Bild, das ist trügerisch, weil oft sieht das ja alles ganz anders aus, wenn ich es jetzt filme. Aber es gibt natürlich auch Videos von, also jetzt bei diesen Waldschwestern zum Beispiel, das ist schon ein bisschen älter, diese Doku. weiß nicht. Warum interessiert dich das?
2: Ja, weil ich mich also ich selber auch vielleicht mal wieder einen Sachtext schreiben möchte und dann, oder ich habe es auch öfters versucht, aber ich bin mir nicht so ganz sicher, welche Methode da am besten ist und so. Wahrscheinlich hat da jeder seine eigene.
0: Ich glaube, es gibt, die sind alle gut, ich glaube, es gibt trügerische Methoden, weil am Ende muss man ja, die Leistung ist ja, dass man irgendetwas, was man versteht oder sieht oder wahrnimmt oder als entscheidend wahrnimmt, verschriftlicht und in Textform gibt und das dann sozusagen zu Transformationen erlebt oder erfährt, bis es dann am Ende poetischer Satz ist oder so. Und wenn schon was Online-Text ist, wo man quasi nur copy-pasten muss, dann muss diese Transformation trotzdem stattfinden. Es sieht aber nicht so aus, als ob es stattfinden muss. Deswegen ist, glaube ich, wenn man einen eigenen, also wenn ich jetzt zum Beispiel ich will auch, also da drüben steht das Hotel Silber, wo die Gestapo drin war. Und also ich glaube, auch dort wird etwas spielen, was mit diesem Roman zu tun, oder wird was spielen. Und wenn man da hingeht und dann was liest und dann was versteht und dann das aufschreibt, handschriftlich am besten noch, und dann quasi wieder abtippt, dann ist man gezwungen zu diesen Transformationen. Mhm. Und der Text, der dann im Dokument steht, hat eine andere Güte, als wenn ich hier sitze und am Rechner genau dieselben Informationen über ChatGPT sozusagen Wikipedia bekommen und sozusagen nur kopieren muss. Das mache ich auch ganz viel, aber ich habe das Gefühl, dann ist die Transformation, ich sage jetzt immer, diese Arbeit ein bisschen fast schwieriger, obwohl es näher ausschaut, weil es ja schon Text ist. Würde ich jetzt mal so sagen. Vielleicht sehe ich es morgen anders.
2: Stimmt, Transformation auch.
0: Nagel mich nicht drauf fest. Ich habe das Gefühl, es ist extrem heiß. Lese ich ein Gedicht und dann haben wir unsere Pflicht getan, alle, und können in einen gemütlichen Teil, bei dem ich nicht hier sitze und ihr nicht da sitzt, sondern wir herumstehen, übergehen, und dann kann man mich eh auch noch alles fragen. Und dann lese ich jetzt ein Gedicht. Nur welches? Das habe ich mir jetzt nämlich nicht überlegt. Es gibt eins, das heißt Sommerfrische, das ist aber gar nicht so kurz. Aber das ist halt Sommer. Und es geht ums Gruseln. Sein Gruselgedicht. Wessen Angst hat eigentlich politisches Gewicht? Und ähnliche Fragen hinter mir lassend, reiste ich in jene Wälder Österreichs, aus denen Bram Stokers Ungeheuer gestammt hätte, wäre er nicht auf den Fürsten Dracul gestoßen, und in welchen auch seit ungefähr dessen Zeit jene Hütte steht, in der ich vom Reisestaub verklebt zuallererst das Bad betrat. Ich knipste das Licht an, worauf etwas unter die Waage huschte und mich ein mulmiges Gefühl beschlich. Weniger wegen ihm als vielmehr, weil das Gerät, unter dem es verschwunden war, jene Idee meines postpubertären Ichs triggerte, zu wenig zu wiegen und vor lauter Verlangen Raum einzunehmen, den Appetit verloren zu haben, ja, auf dialektische Weise magersüchtig zu sein. Als ich jedoch jenes Gerät, auf dem ich im Übrigen in den folgenden Tagen immer wieder stehen sollte, anhob, war da nichts, nur ein Spalt im Gehäuse. Wer weiß, sagte ich mir, wer weiß, ob sich nicht auch irgendein Zeck, genau wie ich mir, gesagt hat, Wien ist heiß, machen wir doch Sommerfrische, warum nicht? Mal wieder ein paar Tage vage. Und ich kicherte über den Reim und diese witzige Vorstellung, die mich im Übrigen von da an begleiten sollte, als bewachte sie mich. Mir einredete, jener Zeck habe das Getriebe übernommen und die Nadel, die beharrlich dieselbe Zahl anzeigte, sei eins seiner Spinnenbeine. Und noch während ich kicherte, hörte ich mich selbst mit der Stimme eines Buben: hab keine Angst vor den Tieren, weil du hast doch so viel Blut, so viel kannst du gar nicht verlieren. Ja, ich danke euch fürs Zuhören. Nehmt diese Karten mit.
1: Das war die Büchersendung für heute. Ich wünsche noch viel Spaß beim Freien Radio für Stuttgart.
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7: Tja, wir haben ein volles Programm, keine Ahnung, wer hätte es anders gedacht. Wir haben nachher eine andere Band, nämlich wir haben den Mick Scheuerle in der zweiten Stunde. Wir haben ein Album in der dritten Stunde und ansonsten bin ich allein da. Ich bin der Afu. Hallolle!
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1: Genau, das ist hier unsere Sendung und gerade eben war das noch der Titel Dominium mit dem Titel Dark Melodies und das war so Powerplay von vor 4 Jahren gewesen. Richtig krachig und laut ging es auch heute schon mit dem ersten Titel los, Five Finger Death Punk. Haben ein neues Album rausgebracht und dieses Album heißt Legacy und aus dem war auch der Titel Nummer 1, der Titeltrack zum Album Legacy. Five Finger Death Punk, die haben sich 2005 in Los Angeles gegründet und in ihrer langjährigen Zeit 30 Top 10 Singles rausgebracht und waren oft zu hören und machen eine bekannte Mischung aus klassischem Heavy Metal, modernem Groove und stadiontauglichen Hymnen steht es hier dabei. Und das Album Legacy, das ist das 10. Studioalbum, das dieses Jahr rauskam. Und das entstand nach 2 Jahren harter Arbeit. Und wir hören aus diesem Album noch zu Beginn der 2. Stunde den Titel Eye of the Storm und zu Beginn der 3. Stunde den Titel In Time. Was haben wir noch im Programm? Wir mussten es ein bisschen umschmeißen. Wie Seiso hat mir noch gesagt am Freitag, relativ spät erst, sie kommen nicht. Okay, guter Rat war teuer. Andreas Vogroth, ihr kennt ihn, war sehr oft schon hier gewesen mit verschiedenen Bands und auch mit dem Gitarrenweltrekord. Den habe ich einfach kurzzeitig angerufen, hilf mir, ich brauche auf die Schnelle eine Band, weil der hat einfach die besten Connections. Und ein paar Telefonate später habe ich jetzt einen Mann rausgefunden, den Mick Scheuerle. Er ist noch nicht da. Ich hoffe, er kommt jetzt nachher dann auch gleich, weil ich habe selber mit ihm noch keinen Kontakt gehabt. Das ging dann übers Label. Da hatte ich einen sehr netten Kontakt. Fällt mir gerade der Name nicht mehr ein. Ich habe es daheim aufgeschrieben, aber zumindest Dankeschön dafür. Und der hat sich dann drum gekümmert und alles klar gemacht, dass der Mike dann auch dann hierher kommen wird. So, was haben wir denn noch? Neuvorstellungen. Airborne hat was Neues. Nickelback, da muss ich nachher auch noch einen Dank loslassen, weil ich habe mich ein bisschen inspirieren lassen bei ein paar Titeln von einem Musikclub Rock vom öffentlich-rechtlichen Rundfunk, den ich immer auch wieder anhöre. Die haben auch immer wieder nette Sachen dabei. Und dann gucke ich, ob ich da was übernehmen kann. Da waren gleich 2 Dinge. Nämlich auch das Cover-Original mit dem Titel White Room. Da ist zum einmal Apocalyptica featuring Jacobi Shadix und dann noch Grimm und ebenfalls aus dem der Titel White Room 1968 kam der raus. Dann haben wir den Lumen Protokoll und wir haben Scherbentanz. Wir haben nochmal anderes Neues. Jupiter Jones hat noch was Neues. Und dann gucken wir einfach mal durch und wir haben ein Album in der 3. Stunde. As It Is heißt das Album und der Interpret und die Band ebenfalls As It Is. Und wir hören gleich mal in den Titel 1 rein. I'm So Alive von As It Is.

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Das war gerade was Neues von Airborne. Hier She Comes heißt die Single und von Airborne gibt es zu sagen, die bringen am 4. September ein Album, ein neues Album raus und das ist dann ihr und die 5. Single aus dem Album war das gerade gewesen, hier She Comes und da hat zum Beispiel hier auch Bryan Adams noch mitgemacht und Mutt Lange hat da auch noch mitgemacht. So am 29.07. kam hier She Comes raus. Nächster Titel habe ich mich inspirieren lassen von einem Musikclub, der immer donnerstags im öffentlich-rechtlichen Rundfunk kommt. Da muss ich einen Dank sagen an die dortige Redaktion, Annette Lores, Alex Kniesel und die Kollegen. Und zwar haben die Nickelback im Programm gehabt mit dem Titel Rattle the Cage. Der kam am 14.07. raus und das ist auch eine Vorankündigung für das neue Album, das am 30. Oktober rauskommt. Zusammen ist die Single Rattle the Cage featuring Johnny Five gemacht worden und da horchen wir jetzt einfach mal rein in die neue von Nickelback.

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1: Kurz vor 16:30 haben wir es schon. Radio Neckar Ultra Rock im Freien Radio für Stuttgart. Und wir sind schon bei unserer netten Rubrik Cover und Original. Und auch das, da habe ich mich auch wiederum inspirieren lassen. Und zwar, ich meine, es war sogar der letzte Musikclub Rock am vergangenen Donnerstag. Da konnten wir uns sogar anrufen und den Titel auswählen. Und ich habe auch da mitgemacht und auch angerufen und mich für das richtige Cover entschieden, das dann auch tatsächlich gespielt wurde. Und zwar haben wir den Titel White Rooms. White Room heißt er. Und zwar, das Original ist von Cream aus dem Jahr 1968. Und wir spielen zuerst das Cover aus dem Jahr 2021, Apocalyptica featuring Chuck Gobi Shattix von Papa Roach, der hat da auch mitgemacht. Und wie gesagt, ein Dank an den Jochen Stöckle und an den Adrian Beritsch, die haben das gespielt, fand ich toll und musste ich gleich mal euch auch noch vorstellen.

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1: Minuten vor 5. Covern Original, das war ein Rückblick in das Jahr 1968. Cream, White Room und davor Apokalyptica mit dem Cover aus dem Jahr 2021. Danke an Jochen Stöckle und Adrian Beric. Die haben es am vergangenen Donnerstag gespielt und gesagt, das muss ich reinnehmen. Das ist, klingt einfach klassisch. Ein klasse Cover und habe ich es mir noch zusammengesucht und gespielt. Sodele, auf meiner Playlist steht jetzt, wo sind wir genau, hier, Lumen Protocol. Da geht es ums Weltall und zwar Singularity, geht es um die Sache mit einem schwarzen Loch und Lumen Protocol ist Musik, die lässt sich am besten als eine audiovisuelle Reise durch den digitalen Kosmos beschreiben. Das Musikprojekt verbindet elektronische Sounds mit Science-Fiction-Ästhetik und tiefen philosophischen Fragen, steht hier dabei. Und dieser Titel Singularity, der ist aus diesem Jahr, was ganz Neues und wurde mir zugespielt, ist auch viel Elektronisches dabei, hat aber auch immer wieder rockige Einflüsse, genau eben wie dieser Titel und deswegen spiele ich euch den mal vor.

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0: 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Das ist ja unglaublich.
1: Und jetzt ist Stimmung angesagt.
0: Sie, Frau Kecheli, und wann gibt's jetzt das Sommerfest, Hefezöpfle?
1: Die Hefezöpfle werden jetzt verteilt.
0: Sie, Frau Kecheli, da kommen Gewitterwolken.
1: Das macht doch nichts, Frau Peters.
0: Alles wird schwarz.
1: Für alle reicht ein Hefezöpfle.
0: Sie, Frau Kecheli, das blinzt.
1: Haben Sie dahinter schon ein Hefezöpfle? Dahinten?
0: Es fängt an zu regnen.
1: Ja.
0: Frau Kecheli, es hakelt, es hakelt.
1: Jetzt heben Sie sich das wunderbar runde Gebäck übers Haupt.
0: Ein Dächle.
1: Ja,
0: ein Dächle. Jeder hat ein Dächle.
1: Ja, und jetzt haben wir fest gerade auch einfach weiter, gell?
0: Wunderbar, Frau Kecheli.
1: Stimmung.
0: Und wenn sich der Hefezopf im Regen umweicht,
1: dann klappt er seitlich nach unten.
0: Und formt sie zu einer sicheren Schutzhaube.
1: Und wirkt als paradeischer Käfig gegen Blitzschlag.
0: Und das Wasser läuft so feucht da ab.
1: Ja, so feucht. Und es kommt von dem Fettheiligen, denn
0: es ist ein Haufen Butter.

16 Uhr, genau 55 Minuten, Radio Neckar Ultrauk im freien Radio für Stuttgart auf der 99.2, weltweit freies-radio.de mit 7 Tage Mediathek. Das waren gerade zwei deutsche Titel, und zwar eben Jupiter Jones war das mit was Neuem, und zwar war das in dem Fall Champagnerempfang statt. Und das war aus dem Album Ich trage den Sarg, du trägst was Buntes. Und das ist das neue Album, das dann rauskam. Moment, steht da noch was Genaueres? Tour machen sie irgendwie auch noch. Und genau, da kann man noch irgendwie Gäste, Listenplätze irgendwie noch gewinnen. Hab's aber jetzt nicht genau aus. Geguckt. Dann vor Frau Kechler und Frau Peters hat man auch noch was Deutsches, und zwar die Band Scherbentanz hat einen Titel zur KI rausgebracht. Es kam kommt noch raus am 7. August kommt der Titel tatsächlich raus, noch ein bisschen früher dran, und im September gibt es dann auch da ein Album dazu. Die präsentieren das, die Single KI und der letzte Moment, zwei Vorboten für ihr drittes Album. Und wir haben jetzt noch was übrig, und zwar von Lakeview. Da gibt es den Titel Kill Me First featuring The Ghost Inside, der am 10.07. rauskam, und den spiele ich euch jetzt noch ran bis an die nicht vorhandenen 17 Uhr Nachrichten, und dann hören wir uns dann dort auf der anderen Seite unseres Openers wieder, und dann gibt es dann auch unser Bandinterview. So, muss ich schon noch hier was umstellen, und los geht's.

Willkommen zu unserer zweiten Stunde, wie immer unsere Bandstunde, wobei heute haben wir keine Band. Wir haben den Mick Scheuerle zu Gast, den werde ich mal auch in Kürze interviewen. Vorher nochmal das Powerplay von Five Finger Death Punk, hier der Titel A auf The Storm. Und dann gucken wir noch, was vor 4 Wochen da war. Afu hier, hallo.

0: So, 17 Uhr und gleich 5 Minuten haben wir es. 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Bis wir mit dem Mick Scheuerle loslegen, blicken wir auch gleich nochmal zurück. Was war vor 4 Wochen? Ian Key war zu Gast und die haben uns auch ein bisschen was dagelassen. Und das hören wir jetzt als erstes noch an und dann geht es auch schon weiter hier.
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2: 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Sorry, da muss ich nochmal kurz neu nachlegen. Sonst tut das Ding nicht. Jetzt geht's aber los. Jetzt habt ihr gehört, dass es wirklich live ist, ja?
0: Aha, okay.

0: ja, ich glaube, ich muss nachher noch ein anderes Musikband raussuchen. Ein langsameres, ein besser passendes hier bei Radio Neckar Ultrauk im freien Radio für Stuttgart auf der 99.2 weltweitfreies-radio.de. Wir haben ein bisschen das Programm geändert. Eigentlich war wie Say So vorgesehen, aber die haben ja am Freitag relativ kurzfristig abgesagt. Und danke dem Andreas Fockroth und dem Hansi hat es dann geklappt und dann war der Kontakt aufgebaut zu dem Mick Scheuerle. Ich grüße dich, dass du da bist.
1: Ich grüße dich auch. Ich grüße auch alle, die zuhören. Hallo.
0: Hallo, du bist für eingefleischte Musiker ein sehr bekannter Mensch und für die Leute, wo jetzt relativ jung sind, wahrscheinlich ziemlich unbekannt, oder?
1: Das kann ich schwer einschätzen. Also ich bin seit fast 40 Jahren Gitarrist bei Normal.
0: Okay.
1: Deutschlands dienstälteste Punkband, das ist der Werbeslogan.
0: Ne? Okay.
1: Und daher kennen mich manche, ja. Also, wer jetzt keinen Punkrock hört, kennt mich nicht.
0: Ja, ich habe tatsächlich ja auch weniger Punkrock, deswegen hat es mir das aufs Erste jetzt auch mal nicht gesagt. Du warst auch noch bei Sinner irgendwie mit aktiv?
1: Ja, ist lange her.
0: Lange
1: aber,
0: her.
1: Aber war so, ja.
0: Okay, und dann gibt es hier noch irgendwie aktuell, das sind auch die Titelherd von den Rainbow Turtles.
1: Genau, das ist die Band, mit der ich eigentlich seit einigen Jahren jetzt live auftrete und auch jetzt dieses Album gemacht habe.
0: Okay, davon hören wir jetzt im Laufe der Stunde nochmal 4 Titel und einen 5. haben wir schon zur ersten Stunde gehört. Das war der Titel Haunted.
1: Ja.
0: Seit wann gibt es die Rainbow Turtles?
1: 7 Jahre. 6, 7 Jahre.
0: Das heißt, du bist praktisch auch immer wieder über die ganze Zeit mit verschiedenen Bands aktiv und was machst du? Gitarre spielen, gell? Oder?
1: Jawohl.
0: Du bist da wohl auch ein sehr bekannter, sehr guter Gitarrist, habe ich mir sagen lassen.
1: Wenn das so erzählt wird, dann ist das schön, ja.
0: Also es gibt da irgendwie die Riege Andreas Fockroth, Armin Sabol und dich.
1: Komm ich an beide nicht ran, aber...
0: Komm, sagst du selber.
1: Danke, dass ich da in dem Zusammenhang genannt werde.
0: Wie fing das bei dir an mit der Musik? Was hat dich da begeistert? Wie kam es dazu?
1: Also ich bin jetzt schon sehr alt und wir reden jetzt von den 70er Jahren und da gab es eigentlich nicht viel. Also die Ablenkung und Freizeitgestaltung war jetzt nicht so immens, gerade auf dem Land.
0: Man war halt viel draußen wahrscheinlich.
1: Man war viel draußen und dann kam irgendwann einer und hat Gitarre gespielt. Und das sage ich, das will ich auch können. Und das habe ich dann ja, versucht.
0: Ne, versucht? Peter Busch Gitarrenbuch gab es noch nicht, oder?
1: Das war nicht Peter Busch, das war John Pierce.
0: Aha.
1: Also in der Folk-Szene war das ein großer Name damals.
0: Okay. Und dann, was war dann das allererste vor Normal?
1: Was ich, bandmäßig.
0: Ja.
1: Wir haben quasi eine Schülerband gehabt in Winden und dann ist jemand auf die Idee gekommen, eine Heavy-Metal-Band zu gründen, die ist Overkill.
0: Okay.
1: Und da waren wir auch hier in Stuttgart sehr viel unterwegs. Also war die gleiche Zeit, wo Normal auch diese ganze Jugendhäuser gespielt hat und wir haben das mit Overkill auch gemacht.
0: Aber du bist Mitgründer von Normal?
1: Nein, nicht ganz.
0: Nicht ganz,
1: aber ich kenne die von Anfang an.
0: Okay, und dann bist du dann irgendwann bei denen dann eingestiegen?
1: Ja, das hat sich ergeben, ja, tatsächlich.
0: Und überall immer nur als Gitarrist, oder?
1: Immer, ne, bei Normal lustigerweise, die haben damals irgendwie versucht, kommerzieller zu werden. Und haben also Produktionen gehabt mit etwas Keyboard-Sounds. Und ich habe also quasi auch noch Keyboard ein bisschen bedienen können. Also jetzt kein virtuoses Klavierspiel, sondern wirklich Sounds und Geblubber und sonst was, aber das...
0: So ein bisschen Einfaches, oder?
1: Ja, ja.
0: Genau. Wie sie bei der ZDF-Hitparade mal irgendwie, was sie da gespielt haben, 2, 3 Töne, düdeldüm,
1: oder ja, so. Ja, Stichwort war ja Neue Deutsche Welle. Da war sehr viel Reduziertes dabei und so ähnlich hat man das auch betrieben.
0: Okay, ja. Aber selber mit der Neuen Deutschen Welle hast du jetzt nichts zu tun?
1: Nein.
0: Gar nicht?
1: Nein.
0: Große Bogen drum gemacht?
1: Ja, also ich kam zu Normal, da war das Ganze eigentlich schon vorbei mit NDW und allem.
0: Jetzt bei den Rainbow Turtles,
1: ja.
0: Seit 7 Jahren, bist du da Gründungsmitglied dabei, oder?
1: Im Prinzip ist das aus meine Albumstudio-Projekte entstanden. Also ich habe halt irgendwann gemerkt, ich habe sehr viele Ideen und Songs, die ich beim besten Willen nicht bei normal unterbringen kann. Und habe angefangen, das aufzunehmen. Und da hat halt eine zum anderen geführt. Wir haben dann halt Schlagzeug, Bass gesucht. Und das ist der Robin Stecher am Bass und der Marius Günther am Schlagzeug. Die spielen schon von Anfang an mit mir und haben mit mir aufgenommen.
0: Okay.
1: Und dann kam später die anderen beiden Bandmitglieder auch dazu.
0: Warum der Name Rainbow Turtles?
1: Das ist jetzt wiederum tatsächlich vom Schlagzeuger die Idee gewesen. Ich wollte irgendwie so, also ich wollte nicht als Mick Scheuerle Band oder Mick Scheuerle und Band oder Mick Scheuerle and, ich wollte irgendwas mit Enter haben. Ja?
0: Okay.
1: Ja? Buddy Holly and the Crickets. Das war so die große Ding. Und er hat dann gemeint, dass die Rainbow Turtles ziemlich dufte wäre, wenn das. Das heißt also grob übersetzt sowas wie Zierschildkröten.
0: Und dann ist das entstanden und normal läuft noch weiterhin?
1: Ja.
0: Von denen haben wir jetzt leider kein Lied da?
1: Ich auch nicht, ne. Also wir waren gestern unterwegs und ich komme da eigentlich direkt vom Festival.
0: Okay, wo warst du da?
1: In Wildenberg in Bayern, das ist bei Ingolstadt.
0: Okay, auch nicht, nicht der allernächste Weg, aber trotzdem, Dankeschön, dass das so spontan funktioniert hat.
1: Überschaubar, ja, der Weg durchaus.
0: Okay, gut, was ist das, was wir jetzt drin haben? Dabt, Moment.
1: Doubts and Demons.
0: Und was geht's da?
1: Da geht es im Prinzip um Selbstzweifel oder auch Zweifel an allem, was man so tut und wie sich die Umwelt einem darstellt und unser Leben und sonst was. Ganzen, ja.

0: 17 und 24 Minuten. 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Mit 7 Tage Mediathek könnt ihr alles nochmal anhören. 7 Tage lang. Und die Bandinterviews stellen wir natürlich auch immer noch online auf radioneckar.de. Dort unter Oldrauk könnt ihr die letzten Jahre Bandinterviews auch noch alle anhören. Heute haben wir keine ganze Band da, sondern wir haben nur den Mick Scheuerle zu Gast. Und gerade eben, der Titel, den hast du auch geschrieben, gell?
1: Ja.
0: Was waren die Einflüsse für diesen Titel?
1: Da kann man drüber raten, aber das entwickelt sich oft aus dieser kleinen Gitarrenmelodie, die da am Anfang ist.
0: Die kommt zuerst Gitarre und dann kommt...
1: Ja, da kann man irgendwas Text draus machen und dann der Text kommt am Schluss tatsächlich immer bei mir.
0: Also okay.
1: Das ist auch immer der schwierigste Teil, denke ich.
0: Bei manchen geht es andersrum, da hat jeder irgendwie seine eigene Philosophie, sitzt da irgendwie auf dem Klo und plötzlich hat er einen Einfall und dann zur heutigen Zeit singt man das geschwind ins Handy rein oder so.
1: Das funktioniert natürlich auch bei mir so ähnlich. Also okay. Nicht gerade auf dem Klo, aber das sind so kleine Einfälle und es kann sein, dass ich an Sachen wirklich jahrelang rummache. Mhm. Also wo ich jetzt einfach kein zweiter Teil dazu finde oder kein passender Text oder irgendwas. Ja.
0: Und dann sammelt sich das auf Papier oder irgendwo im Rechner.

0: drin.
1: Und auf dem Rechner. Das sind ganz viele Projekte, Projekte, die dann in viele Ordner sind und vielleicht fällt mir es irgendwann ein, wieder was dran zu machen.
0: Guck mal, eine ruhige Minute die ganzen Ordner durchgehen, da war doch mal noch was.
1: Ja, unter anderem, ja.
0: gerade hat mir noch eine Frage im Kopf. Jetzt ist mir gerade die Frage entfallen. Genau, der Dings, gibt es einen roten Faden von den ganzen Liedern oder ist das irgendwie jedes Mal aufgrund der verschiedenen Situationen wieder eigenständig?
1: Es gibt schon einen roten Faden jetzt auch bei diesem Album, der ist aber eher über Emotion und Stimmung zu definieren, als dass ich da jetzt wirklich eine klare Linie ausformulieren könnte. Also es geht um natürlich um Ängste, um Bedrohungen, um irgendwie Befreiung, um Liebe. Also jetzt nicht im zwischenmenschlichen Sinn, sondern in der umfassenden Liebe zu den Dingen und so weiter. Und das sind so die Themenkomplexe. Aber wie gesagt, es ist kein philosophisches System, wo ich da aufmache. Das ist eher so übers Gefühl zu begreifen.
0: Okay, wie viele Lieder gibt es bislang von Rainbow Turtles?
1: Und wir haben jetzt, also Mick Scheuerle, es gibt ein Soloalbum, wo wie gesagt der Marius und der Robby mitgespielt haben. Dann gibt es die Rainbow Turtles CD, die ist jetzt auch schon einige Jahre alt. Und dann gibt es noch so ein eher Solowerk von mir und jetzt das hier. Also man kann sagen vier Alben.
0: Vier Alben.
1: Vier Soloalben von mir, davon zwei mit den Rainbow Turtles.
0: Okay. Und von den anderen Projekten hast du auch bei Normal irgendwie mit arrangiert und Titel mit kreiert?
1: Bei Normal, ja. Ja.
0: Was ist da von dir?
1: Also seit 1989 bin ich da schon immer dabei. Ja.
0: Und da immer wieder was dazu?
1: Im Entstehungsprozess, ja.
0: Okay. Ja, ich habe jetzt doch noch einen Titel auch von gehabt, muss ich es gerade noch mal suchen. Da gibt es irgendwie auch so eine Geschichte, Schwäbisch Gmünd.
1: Ja.
0: Das da irgendwie, weil überall gespielt, aber nicht in Schwäbisch Gmünd, irgendwas war da?
1: Ja, es ist tatsächlich so, dass wir wirklich mit Normal seit Jahrzehnten im deutschsprachigen Raum heftig unterwegs sind. Und also die einzige Stadt, wo wir noch nie gespielt haben, ist Schwäbisch Gmünd. Es gibt andere, ja, aber also hier ist ja klar, du spielst ja regional eigentlich überall, wenn du mal anfängst, ein bisschen drin bist, aber Schwäbisch Gmünd hat man wirklich noch nie gespielt.
0: Okay, weil da keiner wohnt oder was, weshalb?
1: Du, da gibt es sogar Musikclubs und eine Stadthalle. Also,
0: hat sich nicht ergeben?
1: Das hat sich aus irgendwelchen Gründen nicht ergeben und das ist natürlich jetzt auch als Spaß zu verstehen. Das
0: okay.
1: Ja, nicht.
0: Hören wir gleich noch, wo warst du sonst so überall schon unterwegs gewesen? Nur hier im Lande oder auch Ausland oder sowas, wo hast du überall mit den Bands, mit denen du unterwegs warst, überall schon gespielt?
1: Ich sag mal Deutschland, Österreich, Schweiz.
0: Okay.
1: Ja.
0: Weiteres Ausland eher nicht?
1: Eher nicht. Also das ergibt sich bei Normal natürlich durch die Deutschsprachigkeit, ist das eingeschränkt und was der Rest von meiner Arbeit betrifft, ja, gut.
0: Weil was ist besser in der Musik, deutsche Titel oder englische Titel?
1: Das weiß ich nicht.
0: Was liegt dir mehr?
1: Mir liegt eigentlich das, was irgendwie gut ist, ja. Also,
0: definiere gut.
1: Ich definiere gut jetzt. Also, da sind wir jetzt an dem Knackpunkt, da gibt es ja keine allgemeingültige Aussage. Das geht ja um mich.
0: Ja.
1: Und wenn ich was gut finde, dann ist es gut, egal welche Sprache es hat oder ob es auf dem Bongo gespielt ist oder auf dem Klavier oder sonst irgendwas. Und andere Leute hören das anders.
0: Ja. Was inspiriert dich? Welche Bands inspirieren dich zu deiner eigenen Musik?
1: Alle.
0: Von Klassik über Schlager bis...
1: Ich höre tatsächlich viel Klassikmusik und Jazz so nebenher, ja. Und ansonsten entdecke ich mal wieder neue Sachen, höre mir die eine Zeit lang an, entdecke alte Sachen wieder, hab dann wieder meine Led Zeppelin-Phase ein halbes Jahr und so weiter. Oder mein englische Punkphase oder sowas. Das kommt dann, fließt da schon alles mit ein.
0: Gab es da heute vielleicht rein zufällig auch so ein bisschen Inspiration durch die neuen Sachen, die ich in der ersten Stunde gespielt habe?
1: Das war gut alles. Ja, also das Nickelback hat mich überrascht. Die war doch sonst immer so träge.
0: Ja, das wäre ich mir auch, wo ich es dann bei dem Musikclub Rock gehört habe, gleich ins Ohr gesprungen. Das muss ich haben, was ist da? Und habe ich drüber geärgert, dass ich es nicht bemustert gekriegt habe. Dann habe ich gleich beim Musik Promotion Network nachgeguckt. Sieh da, da ist das Label angeschrieben und von denen hatte ich noch gar nichts. Das werde ich von denen auch bemustert. Mal gucken, was ich da zukünftig an tollen Sachen noch reinkriege.
1: Genau. Das Ian Key war gut, hier live aufgenommen. Das hat mir sehr gut gefallen.
0: Die waren vor 4 Wochen da, genauso im Interview wie du jetzt und die Unplugged-Titel, die heben natürlich auch wieder auf. Die kommen auf jeden Fall zum Jahresend-Sendung Best of Gasband. Da werde ich da auch nochmal was draus spielen. Und auch von dem heutigen Interview wird es irgendeine Moderationsrunde dann davon auch noch geben. 4 CDs waren es jetzt mit den Rainbow Turtles. Wie viele alten CDs waren es von Normal?
1: Viele, ja.
0: Viele.
1: Also wir haben das in den letzten 10 Jahren schleifen lassen. Ja. Also das Schwäbisch Gmünd ist tatsächlich das neue Lied, das wir in der Zeit gemacht haben. Aber davor haben wir sehr, sehr viel. Also ich versuche das jetzt mal. Live, dann noch Live-Platte, dann nochmal eine Live-Platte. Ich würde mal sagen 8 oder 10 mit mir. Und dann gab es noch 4 CDs vor meiner Zeit, also aus den 80er Jahren.
0: Hat da wahrscheinlich eher noch Platten-CDs, kam man die erste ab 84?
1: 90. Also das war die Zeit, dann sind die gerade die alte Normalsache auf CD veröffentlicht.
0: Aber hat die alten dann auch nochmal neu rausgebracht auf CD?
1: Genau.
0: Okay.
1: Das gibt's ja.
0: Weil CD selber, das Medium an sich ist, glaube ich, 84 vorgestellt worden.
1: Ja, aber das war ja so teuer.
0: Ich habe meinen ersten CD-Player 87 gehabt, meine Eltern und dann gleich dann auch ich. Das war dann, weiß noch, der Lerche damals im Keller unter war, die ersten CDs waren noch nicht oben.
1: Ja, das war ganz exklusiv und da hat man sich dann Karajan mit der Beethovens 9. gekauft für 40 Mark. Das war viermal so teuer wie eine Platte und das hat man sich dann ein paar Mal angehört. Oder so. Und dann das hat sich erst umgedreht im Laufe der 90er, dass also CDs günstiger geworden sind als
0: Vinyl und so. Und wer weiß, wie lange die CDs hören zu der guten Schallplatte, wenn man sie gut abspielt. Manche CDs, den halt schon nehmen, wenn sie irgendwie viel gehört sind oder sowas. Und Schallplatte, die wird es wahrscheinlich auch noch in Jahrzehnten geben.
1: Wahrscheinlich, ja. Mhm. Wobei es, glaube ich, nicht so schlimm ist. Ich hab 2 CDs, die habe ich auch schon seit Anfang der 90er, als wo auf CD gegangen ist. Die höre ich ab und zu tatsächlich bewusst an, ob sie noch gehen.
0: Okay. Ja. Haben sie noch keine Löcher, wenn man durchguckt?
1: Nein, die haben auch keine digitale Aussetzer oder so irgendwas.
0: Dann sind sie echt gut gelagert.
1: Ja.
0: Der Titel Schwäbisch Gmünd, wo ist der drauf erschienen?
1: Das ist rein im Streaming eine Single.
0: Okay.
1: Da gibt es also keine physische Tonträger von.
0: Dann streamen wir das auch einmal und über UKW kann man es, das habe ich mal nicht streamen, da wird es gesendet. Genau. Wir senden es über UKW. So, welchen Knopf muss ich da? Ich habe es natürlich hier auch im Rechner drin. Schwäbisch Gmünd von Normal.

0: Schwäbisch Gmünd. 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
1: Schwäbisch Gmünd, nicht Stuttgart, aber Stuttgarter war er da, aber Schwäbisch Gmünd war er da nicht, gell?
2: Genau so, ja. Also noch nie. Noch gar nie.
1: Noch gar nie.
2: Noch gar nie.
1: Das ist, ich habe da irgendwie gerade am Nesenbach in Stuttgart. Wer den Nesenbach kennt, das fand ich schon mal toll.
2: Ja, Stuttgart liegt ja am Nesenbach.
1: Wenn man es genau nimmt.
2: Ja, so ist das.
1: So hat man früher in der Schule gelernt. Das war ja, das alte Schloss war ja ein Wasserschloss. Das war ja vom Nesenbach umgeben. Und erst dann später ist es ja an der Neckarnock gewachsen. Ich glaube, so hat man es
2: so, im Grundschul mal bei. So habe ich das auch gelernt.
1: Ja. Genau, lang ist her.
2: Also, genau.
1: Ja, und heute vom Nesenbach sieht man manchmal noch einen Rinnsal im Stuttgarter Süden, aber sonst ist von dem gar nichts mehr.
2: Nein.
1: Der Mick Scheuerle zu Gast, und das war gerade ein Titel von der Band Normal, und du hast da die Gitarre gespielt.
2: Ja, genau.
1: Und wolltest du da noch was dazu sagen?
2: Zur Gitarre?
1: Nee. Nee, zu deinen anderen Bandmitgliedern, oder war das jetzt auf die Rainbow Turtles bezogen?
2: Ja, jetzt, wir können jetzt schon die Biege zu den Rainbow Turtles wieder kriegen. Ja,
1: okay.
2: Das ist ja, die Geschichte von Normal ist ja weitgehend erforscht.
1: Nicht hier, also. Kann man auch mal noch nachholen mit mehr Titeln mal in der dritten
2: Stunde. Und soll ein andermal erzählt werden.
1: Okay.
2: Nee, die Nummer, das Schwäbisch Gmünd ist gut, wir spielen das auch live, das macht Spaß. Und das ist schön, so ein Joke, ja. Ein Schmäh wird er wieder
1: sagen.
2: Ein Späßle, ja. So ist es gedacht. Jetzt haben wir Pause.
1: Ja, du wolltest jetzt irgendwie noch deine Bandmitglieder irgendwie.
2: Ja, bevor wir die nächste Rainbow Turtles Nummer machen. Also ich muss da.
1: Smile habe ich da als nächstes im Rennen.
2: Ja, genau, das ist der. Also es spielt auch auf der Platte, und der nimmt auch viel auf. Der Joe Saling aus Schondorf, der. Ja, ziemlich viele gute Ideen da auch beigesteuert hat zu dem ganzen Album, auch für das nächste Lied. Und dann habe ich noch die Lena Wawschinek, die singt auch auf dem Album solo, ja, teilweise, und spielt Flöte, Gitarre, dieses Mal kein Klavier, aber Cello. Mhm.
1: Also sie ist dann praktisch auch eine Multi-Instrumentalistin.
2: Das ist eine Multi-Instrumentalistin und ganz hervorragende Sängerin. Und jetzt gerade wegen dem Smile, wo jetzt kommt, da spielt sie tatsächlich eine Passage Cello.
1: Das finde ich gut. Sollen wir es gleich laufen lassen?
2: Das lassen wir laufen.

0: 17 Uhr und gleich 43 Minuten. Radio Neckar Ultra Rock im freien Radio für Stuttgart auf der 99.2 weltweit freies-radio.de mit 7 Tage Mediathek und der Mick Scheuermann heute zu Gast. Spontan hat's geklappt und das war gerade ein Titel von den Rainbow Turtles, Smile. Wer lacht da über wen?
1: Naja, es lacht gar niemand, man lächelt.
0: Ja. Man lächelt.
1: Das geht auf den Buddha-Spruch zurück, lächle und die Welt wird sich ändern. So, da denken wir jetzt drüber nach und beendet die Sendung. Ist tatsächlich so. Nee, wie ich schon vorher sagte, man braucht ja immer halt Melodien oder sonst irgendwas, man braucht Ideen für Texte. Und das ist mir dann irgendwann über den Weg laufen und habe gedacht, da kann man was draus machen. Mhm. Ja, das ist schon das. Auf
0: du bist auch noch unterwegs mit sowohl den Rainbow Turtles, auch mit Normal, mit Auftritten derzeit. Gestern war schon unterwegs.
1: Ja, Normal haben wir jetzt sehr viel gemacht im ersten Halbjahr. Und Rainbow Turtles, wir spielen so, das Wetter so schön ist wie heute. Am 14. August in Winnenden.
0: Wo in Winnenden?
1: Am Marktplatz, beim Kunsttreff, dem sogenannten. Das ist ein freitägliches Ereignis im Sommer, wo Bands spielen, Künstlerinnen, Künstler auftreten.
0: Okay, so ein offenes...
1: Das ist völlig ohne Eintritt und ohne irgendwas. Das ist eine offene Geschichte, ja.
0: Okay, oder auch für Bands offen, sowas wie im Schwanen, in Weiblingen, ja, immer wieder stattfindet irgendwie?
1: Ähnlich. Also das im Winnen, da wird, das ist ein Verein, der das organisiert und die ehrenamtlich und die haben schon Auswahl und ein Bewerbungsverfahren.
0: Okay, also ähnlich wie beim Freien Radio für Stuttgart, wir sind ja auch ehrenamtlich. Also,
1: ja, genau, ich war da letzten Freitag, da hat sogar eine Band aus Stuttgart gespielt. Darf man also schon kommen. Ja, das
0: okay, also du bist da sowohl als Gast und Zuhörer, als auch dann selber dort auf der Bühne?
1: Genau, wenn ich Zeit habe, gehe ich da gerne hin, ja.
0: Okay, wo kann man dich sonst noch aus dem 14. August dann erleben?
1: Ich habe gerade noch keine feste Termine, aber ich denke, wir werden im nächsten... ja, ein paar Geschichten machen. Es ist halt zeitlich mit Rainbow Turtles, die Leute sind alle beschäftigt, spielen in andere Bands und jetzt Lena hat so ein Studium noch abzuschließen und solche Geschichten. Das heißt, wir müssen schon immer gucken, dass wir Termine haben, aber ich denke mal, dass wir einfach Ende dieses, Anfang nächsten Jahres 3-4 Konzerte machen werden.
0: Ich habe jetzt leider noch keinen Link zu dir irgendwie gesetzt, weil ich, das hat Hansi mir noch nicht übermittelt. Also wo kann man online von dir erfahren, von den beiden Bands? Wie findet man es?
1: Es ist also www.mickscheuerle, alles kleingeschrieben und zusammen. mickscheuerle.com.
0: .com, nicht de.
1: Nein, nicht de. Ich wollte das internationale Flair, das Businessmäßige ein bisschen rausstreichen. Das ist ein Spaß. Ja, aber ich wollte schon immer mal .com sein. Also das ist echt okay.
0: Okay, dann weiß ich das auch. Ich werde es bei uns auch nochmal verlinken. mickscheuerle.com. Was gibt's da alles auf deiner Domain?
1: Informationen. Ja, also über Live-Auftritte, das haben wir ja gerade angesprochen. Das Neueste und auch Links zu YouTube und so. Ja, und halt Bandinfos, wo diese ganze Streaming-Portale irgendwie nicht hinkriegen. Also wer hat jetzt mitgespielt oder so Sachen, die heute nicht mehr vorkommen. Was man früher bei CDs oder Platten Liner Notes genannt hat.
0: Das, ja, was schon da, in den Büchle so schön drin war.
1: Ja, Informationen und sowas. Das habe ich da halt auch zusätzlich noch eingestellt.
0: Okay, dann werde ich das auf jeden Fall verlinken und du wirst, denke ich mal, dann das Interview von heute auch dort wiederum verlinken.
1: Sehr gut, ja.
0: Und dann weiß man da weiter. Dann habe ich noch eine kleine Aufgabe für dich auf dem Zettel. Da gibt es zwei Aufgaben für die Band. Die erste Aufgabe haben wir jetzt nicht gemacht, weil du jetzt allein da bist, aber die zweite Aufgabe, die würde ich dir jetzt einfach mal gerade mal überlassen.
1: Welche ist das?
0: Die Moderation.
1: Eine Moderation, um die Adresse anzugeben, um andere Bands anzusprechen, die Sie mit einer ausführlichen Bewerbung informiert werden können. Okay. Ihr könnt euch bewerben hier beim Freien Radio Stuttgart, Radio Neckar, Ultra Rock, Stöckerstraße 16a, 70190 Stuttgart. Eine ausführliche Bewerbung, Info, CD, irgendwelche Links, dass man weiß, wer ihr seid. Dankeschön, macht es.
0: E-Mail haben wir auch noch.
1: Genau, und zwar unter folgender E-Mail, ULR, alles klein, @radionecker.de. Oder, um das nochmal nachzusehen, natürlich gibt es hier auch eine Homepage, das ist auch www.radionecker.de. Und dort müsst ihr auf Ultrarock. Und da gibt es das alles auch nochmal, die Unterlagen.
0: Genau, da ist ein Bewerbungsformular. Ab September werde ich da die Termine für 2027 einstellen. Und dann kann man dieses Formular fleißig benutzen.
1: Ja.
0: Und bei Kurzinterviews am besten noch eine Mail schreiben. Kurzinterviews machen wir auch noch. Die sind unabhängig dann von den großen Interviews. Und warum soll man das machen?
1: Weil es schön ist, wenn man hier im Studio ist und mit dir redet. Und man kann es ja, ja, erzählen. Ja.
0: Genau. Wir haben noch einen Titel von dir, Red Red Wine, das scheint ein Cover zu sein.
1: Ja, das ist eigentlich, kennt man das in der Reggae-Version von UB40, die tatsächlich mal Anfang der 80er reif gesehen habe. Eine großartige Band. Aber ich bin da, das Lied ist eingeschrieben von Neil Diamond. Und er war ja auch ziemlich erfolgreicher und sehr fleißiger Songwriter. Und das ist dort irgendwie aus dem Katalog von denen übernommen worden. Ich bin da drauf gekommen, weil ich zupfe ganz gerne auf der Gitarre ohne Sinn und Zweck vor mich hin. Und dann fallen mir solche Lieder ein. Und das fand ich so super, wie ich das gemacht habe, dass ich es aufgenommen habe. Und dann kam die Band dazu und das ist eigentlich echt okay.
0: Also gilt auch als Cover?
1: Das ist eine Coverversion natürlich.
0: Okay. Da will ich auch. Eine von wenigen Coverversionen, oder?
1: Ah, das kann man so nicht sagen. Ich habe schon andere auch drauf, aber ich bin erpicht drauf. Also das ist jetzt eher untypisch. Ich möchte jetzt nicht so die total populäre Sache covern. Aber warum denn eigentlich auch mal nicht?
0: Na dann, Prost!

0: 17.53 Minuten. Langsam neigt sich unser Bandinterview bzw. heute ein Einzelinterview zu Ende. Der Mick Scheuermann zu Gast, ein Mann über mehrere Bands. Wir haben Titel von den, wie hieß es immer, ich habe das aufgeschrieben, die Rainbow Turtles und von Normal haben wir es gehört, von anderen habe ich es noch nicht da gehabt. Ja, wie sieht es sonst irgendwie aus mit neuen Songs oder sowas von den beiden Bands? Macht Normal noch neue Songs?
1: Vielleicht.
0: Vielleicht. Nicht sicher.
1: Nee, da kann ich jetzt gar nichts versprechen. Aber wir bemühen uns, was zu machen.
0: Aber von den Rainbow Turtles gibt es neue Sachen?
1: Im Augenblick eher nicht. Also im Augenblick ist es eher so Live-Aufarbeitung ein bisschen und Konzerte hinzukriegen. Ich sammle die Ideen einfach auch über einen längeren Zeitraum. Und je nachdem, wie viele Ideen sind, kann der Zeitraum ein Jahr sein, der kann aber auch 3 oder 4 oder länger sein. Ja,
0: also dann hoffen wir mal, dass deine Festplatte nicht zwischendrin verreckt wird, beziehungsweise du alles schön im Backup hast.
1: Ich mache immer Backups.
0: Das ist sehr gut. Ja. Leute, macht Backups draußen, nachher verreckt da irgendwas, und zwar auf physischen Festplatten, und die am besten ab und zu auch mal einen Kumpel geben, ja, dass sie outgesourced sind in gewisser Weise.
1: Ja, das Ding ist, dass man natürlich, wenn man neue Sachen macht, wenn man was kreiert, möchte man das Gefühl haben, was Gutes zu machen. Und das wird mit den Jahren tatsächlich immer schwieriger, sich selber zufriedenzustellen. Das geht mir so. Also einfach schön irgendwas irgendwo reinballern und, oh ja, das ist mein neues Lied, läuft nicht mehr. Also muss ich auch nicht.
0: Was machst du eigentlich sonst so, wenn du nicht Musik machst?
1: Ich habe Familie, um die ich mich kümmere, im Großen und Ganzen.
0: Okay.
1: Und ja, diverse kleine Tätigkeiten und so. Mhm. Ich mache Gitarrenunterricht, gebe ich im privaten Rahmen, ja. Und so Geschichten.
0: Okay, und sonst halt hauptsächlich dann noch die Musik.
1: Ja.
0: Gut, möchtest du sonst noch irgendwas in Hörern loswerden? Wir haben jetzt noch eine Minute.
1: Ja, natürlich, dass sie alle Spaß haben sollen, dass sie einen schönen Tag und schönen Abend haben und deine Sendung öfters anhören.
0: In 4 Wochen gibt es die nächste, beziehungsweise stimmt nicht ganz. Ich mache in 2 Wochen, machen wir nämlich, weil ja Ultra Dance nicht sendet, werde ich da eine einfach nur Rockmusiksendung machen mit Bemusterungen und Classics, weil ich so viel Bemusterungen reinkriege, was ich gar nicht in den 3 Stunden normal unterkriege. Das gibt es alles da in 2 Wochen. Das kann ich da schon mal ansagen. Und es gibt Unplugged-Songs von Bands, die dann schon mal da waren, in jeder Stunde einen. Gibt es dann auch noch. Das gibt es in 2 Wochen. 4 Wochen sind wir ja auch wieder dann da. Da haben wir dann eine Band zu Gast, die auch schon x-mal da war, sogar letztes Jahr. Sie haben es geschafft, sich noch mal rein zu bewerben, und ich habe sie sogar dran genommen, die Beverly Hills. Die kommen in 4 Wochen. Von denen habe ich jetzt dann Dance All Night im Rechner drin. Lieber Mick, ich habe mich sehr gefreut, dass es so richtig spontan geklappt hat, dass du herkommen konntest.
1: Ja.
0: Trotz deinem vollen Plan.
1: Ja, es war jetzt alles etwas anstrengend, aber schön. Ja.
0: Ich hoffe, ich konnte dir auch eine Freude machen hier.
1: Ja, tatsächlich. Nee, war super, super Geschichte.
0: Wunderbar.
1: Wenn ich ehrlich bin, eigentlich wäre ich jetzt auch nur auf der Couch gelegen.
0: Da draußen haben wir auch Couch.
1: Ja, nee, da geht's dann.
0: Dann bedanke ich mich, dass du da warst.
1: Ich bedanke mich.
0: Wünsche dir einen guten Heimweg.
1: Ja.
0: Und wo sind wir da? Bis bald mal wieder.
1: Danke, ja.
0: Tschüss. Ciao.

Ultra Rock. Willkommen zu unserer dritten Stunde. Ich stelle euch gleich ein Album vor von einer Band, die heißt As It Is. Und genauso heißt der Interpret oder die Band auch As It Is. Und ich bin der Afu. Hallo!

17 Uhr und gleich 5 Minuten, nee, 18 Uhr und gleich 5 Minuten Radio Neckar Ultra Rock im freien Radio für Stuttgart auf der 99.2 weltweit freies-radio.de mit 7 Tage Mediathek. In 10 Minuten erscheint auf unserer Homepage unter Mediathek auch die zweite Stunde. Dann könnt ihr die anhören, aber wartet damit noch ein bisschen, bis ihr das anhört, weil wir haben noch einen Programmpunkt, und zwar haben wir das Aktualalbum von der Band As It Is, und das ist die Band, und so heißt auch das selbstbetitelte fünfte Album der Band. Und das war ein Projekt als Quartett. Seit 8 Jahren haben die das jetzt gemacht, und nach einer Phase der Pause und persönlichen Kämpfen, heißt es hier noch, insbesondere im Hinblick auf das psychische Wohlbefinden vom Frontmann Patty Walters und den anderen Bandmitgliedern. Ich spiele es euch komplett vor. Den Titel 1 haben wir vorhin in der ersten Stunde schon gehört. I'm So Alive. Und wir haben jetzt Ruin My Life featuring Marie McLeod. Dann haben wir Do You Remember. Dann haben wir hier Live Loud, Love Los Angeles. Live Love Los Angeles. Marilyn, Watching the World Go By. Lose Your Way, Find Yourself. Last at the Party, Turn to Dust. Und ich glaube, soweit lassen wir es mal. Spiele ich euch einfach mal so durch. Und ich melde mich dann später wieder.

17 Uhr und 18 Uhr und gleich 37 Minuten Radio Neckar Ultrarock im Freien Radio für Stuttgart auf der 99.2 weltweit über www.freies-radio.de. Ich stelle euch gerade das aktuelle Album von der Band As It Is vor und das heißt auch As It Is und es war gerade noch der Titel 9, Turn to Dust gewesen und das war der Titel 9. Genau, wir haben dann nochmal 4 Titel von denen. Schauen wir mal, wie wir die hinkriegen. 18.37 Uhr. Wahrscheinlich können wir danach noch ein paar andere Titel spielen. Ich habe noch was, so ein paar Einzeltitel, die wir aus der ersten Stunde noch übrig haben. Aber vorhin haben wir noch If Ever Lost You. Dann haben wir Not Anymore. Dann What If It All Works Out. Und dann haben wir noch die Headlines and Stars. Das ist der Bonus-Track, den man also extra speziell nochmal vorstellen soll. Ich glaube, die spiele ich euch einfach nochmal runter. At It Is von dem Album At It Is. Und weiter geht's.

18 Uhr. Ganz genau 52 Minuten haben wir es. Radio Neckar Ultrarock im freien Radio für Stuttgart auf der 99.2 weltweit freies-radio.de mit 7 Tage Mediathek. Könnt ihr alles nochmal nachhören. Das war der letzte Titel aus dem Album As It Is gewesen. Highlights and Stars. Das war der Bonustrack, den wir da jetzt noch davon gehört haben. Und somit sind wir auch schon für die heutige Sendung durch. Jetzt habe ich noch 2 Titel. Mal sehen, welche davon noch spielen kann. Wären 2 Titel von schwedischen Bands. Und zum einen haben wir da Imminenz heißen die, eine schwedische Band. Von denen habe ich hier den Titel Crestfallen. Und dann hätten wir hier noch eine schwedische Metal-Band, Elaine. Und von denen hätten wir hier den Titel Watch As We Rise, taken from the album The Water Taste of Blood. Aber vorher erzähle ich euch noch, was im freien Radio für Stuttgart heute noch zu hören ist. Jetzt genau nach Ultra Rock kommt ab 19 Uhr das Musikchronoskop. Dann 20 bis 21 Uhr kommt das Freie Radioorchester FRO. Das ist schon eine neue Sendung mit dem Orchester, die auch für Radioschauen das ein oder andere machen. Dann haben wir 1 Stunde Loch und ab 22 Uhr gibt's Satoki mit The Cosmic Oregon Canister Transglobal Radio Express Nummer 769. Dann nächsten Sendungen von unserer Redaktion Radio Neckar hier im Freien Radio für Stuttgart wäre nächste Woche Sonntag, der 9.8. 16 bis 19 Uhr Supreme. Die Woche drauf, am Sonntag, den 16.8. 16 bis 19 Uhr, da mache ich was. Nämlich einfach nur Rockmusik mit alten und Unplugged Songs und neue Vorstellungen. Alles mal so quer durch, was ich da noch so habe. Dann Donnerstag, der 27. August, 19 bis 21 Uhr, gibt es die Ultra Lounge mit der Lilia und dem Mozzi und dem Frieder Berlin. Die machen Hitparade 1996. Da sind so Sachen drin wie Macarena und noch vieles anderes. Und da weiß der Frieder Berlin viel zu erzählen. Und dann sind schon wieder 4 Wochen rum. Dann hätten wir Sonntag, den 30. August. Da gibt es die nächste reguläre Ultra-Rock-Sendung. Wieder mit mir und der Gastband Beverly Hills. So, das soll es gewesen sein. 2 Titel, die spiele ich jetzt eben noch. Und zwar Imminenz und Elaine. Ich bin der AFU, alias Andreas Fuhrmann. Wünsche euch einen schönen Abend, eine gute Nacht und bis in 2 Wochen. Tschüss.

0: Hallo, liebe Hörer, liebe Hörerinnen, ihr hört mal wieder das Freie Radioorchester. Heute in Zweierbesetzung mit dem Florian.
1: Hallo!
0: Und an der Geige und Ideen und Olli Biella hier am Mikro und an der Gitarre. Was ihr gerade hörtet, war eine Einstimmung von einem Gitarristen, den ich schon toll finde. Das ist der Brandon Seabrook. Ich glaube, der hat den schnellsten Plektrumanschlag von allen Gitarristen, die ich kenne. Also da können selbst Metaller oder so Leute wie irgendwie Malmsteen oder sowas nicht mithalten. Aber der macht wenigstens was Gescheites draus, finde ich.
1: Wie hieß der Schlagzeuger?
0: Oh, das muss ich nachgucken. Aber ich glaube, das ist der Jess Smith, weil mit dem spielt er immer zusammen. Oder sein Bruder,
1: Okay. Der
0: auch Seabrook heißt. Ich gucke nach, okay? Ich sehe es jetzt leider von dem Medium, wo ich da vor mir habe, sehe ich es leider nicht. Also Jess Smith ist meistens der Schlagzeuger, mit dem er spielt. Der Bassist ist oft der Tim Dahl. Aber wie gesagt, ich würde in der nächsten Pause bis zur nächsten Einspielung nachgucken. Aber wir kommen jetzt zu unserer ersten Aktion. Wir erklären das erstmal.
1: Ja, erklär mal.
0: Okay. Also, mir kam so die Idee, dass man so fliegende, fluffige Mikrothemen durch die Gegend werfen kann, die aber also viel Raum haben, also eher sowas wie Sternschnuppen, die einen so im August Nachthimmel immer mal wieder überraschen. Aber ein bisschen öfters vielleicht, weil wir müssen diese 30 Sekunden ja einhalten, weil wenn wir länger als 30 Sekunden nichts haben, also kein Signal senden, dann schaltet irgendwo automatisch das Sendemodul da auf dem Kraftwerk Münster ab oder sowas. Jedenfalls war das vor einigen Jahren noch so. Mag aber sein, dass dann irgendwas anderes passiert. Aber jedenfalls wollen wir es nicht riskieren und werden also nicht zu viel Lücke lassen. Und dann ist die Möglichkeit, dass man diese Mikrothemen, ja, dass einer die sozusagen mit langen Tönen begleitet oder dass man die einfach nur für sich alleine stehen lassen. Das ist jetzt noch die Frage. Wir können beides ausprobieren. Also, dass einer die Mikrothemen macht, ein anderer spielt einen Teppich drunter, aber natürlich nur ganz dezent und wenig.
1: Ich dachte, wir spielen erstmal beide Mikrothemen, oder?
0: Okay. Ja.
1: Gut.
0: Also gut.
1: Wir können danach Varianten machen.
0: Genau. Erstmal beide Mikrothemen. Gut. An die Instrumente.

0: So, das war unser erster Versuch mit mehr oder weniger abwechselnden Mikrothemen von Flo und mir. Was würdest du zu sagen?
1: Ja, durch den fehlenden Zusammenhang ist es immer, also man versucht natürlich immer was anderes zu machen, ja, wie davor. Aber es fehlt trotzdem der, also ich finde, so dieses Reagieren und Entwickeln fehlt einfach. Hat das mir jetzt gefehlt. Dieses, dass man quasi auf was reagieren kann oder was aufbauen kann. Das sind ja zwei Elemente von Musik, die jetzt nicht dabei waren.
0: So gut wie nicht. Ab und zu mal konnte man vielleicht eine Verbindung erahnen oder so.
1: Ja.
0: Aber das war jetzt, ich gebe dir recht, aber an sich steht dann halt jedes Ding so für sich. Mhm. Das hat ja einen gewissen Reiz dann auch.
1: Ja. Aber ich glaube, man bräuchte dann fast, um das so richtig mitnehmen zu können, bräuchte man fast, also was glaube ich fehlt hier, ist diese, man hat ja, wenn man in einem Raum ist mit Menschen, hat man ja so eine Grundunruhe, ja, so, oder so eine Energie quasi, die ja dann auch passiert. Und die haben wir ja nicht. Ja, die fehlt ein bisschen. Und dann finde ich auch die Pausen nicht lang genug. Die müssten dann schon, ja, richtig, man muss ja das richtig reinhören quasi und abwarten. Und die können wir, das können wir ja nicht machen. Und wir haben ja auch nichts hier zum Reinhören. Also so diese, ich glaube, manchmal braucht man das so ein Grundgeräusch von der Welt.
0: Grundgeräusch von der Welt, okay, interessant. Ja.
1: Aber spannend auf jeden Fall.
0: Ja.
1: Sollen wir es mal mit Begleitung versuchen?
0: Ja, probieren wir
1: es. Willst du anfangen mit Begleitung oder, ja, mit...
0: Ich fange mit Begleitung mal an.
1: Okay.

0: Okay, das war natürlich jetzt was ganz anderes, oder?
1: Mhm.
0: Da hast du jetzt ja reagiert, man hat ja auch so eine gewisse Entwicklung vielleicht von den Harmonien gehört, dass die einen so ein bisschen antreiben oder auch nicht. Also ich habe ja keinen Groove gesetzt oder so, aber man hat so eine zeitliche, räumliche Entwicklung gespürt.
1: Mhm. Ja. Sollen wir tauschen?
0: Ja, tauschen wir mal.

0: Also mir geht es jetzt so, ich muss jetzt aufpassen, dass ich nicht irgendwie das so zu sehr als ein durchgehendes Solo begreife und diese mich auf diese Mikro-Themen, Mikro-Pixel konzentriere.
1: Und warum?
0: Ja, weil es so einladend war. Hm. Also dann auch irgendwas zu spielen, was dann so kompositorischer ist, so eine kompositorischere Entwicklung macht. Aber das ist ja die Frage, ob man das will oder ob man das gerade nicht will. Hm. Aber es hat sich trotzdem so angeboten. Also interessant ist ja daran zu sehen jetzt, wie so kleine Momentaufnahmen sich doch irgendwie dann in so einen Zeitfluss einfügen, der eine gewisse Gravitationskraft hat, so vielleicht. Hm. Und das ist ja schon einerseits immer das Suchen nach einem harmonischen Zentrum. Das ist ja vielleicht auch das, vielleicht erinnerst du dich, bei unserem Konzert hier hatte Günther Weitel, der ja sehr oft hier am Mikrofon sitzt und Dinge kommentiert und gutiert oder für gut und schlecht befindet, hat ja die Kritik losgelassen, wir würden zu sehr nach Harmonie suchen. So, das war sein Kommentar in der Pause von unserem Konzert. Und es hatte ja dann revidiert, dass wir dann nach der Pause das besser gemacht hätten. Aber sei es dahingestellt. Interessant finde ich jetzt bloß, wenn wir also so harmoniesüchtig sind oder harmoniesuchend, so vielleicht, dann ja, hat es was, vielleicht liegt es ja einfach an einer gewissen fehlenden Aggressivität oder so, die vielleicht andere Leute an den Tag legen, wie zum Beispiel der Brötzmann oder was, ich weiß nicht, was dem dann durch den Kopf geht, diese alten Haudegen. Hm. Hauptsache laut und viel. Ja. Na gut.
1: Sollen wir jetzt nochmal Musik hören aus der.
0: Ja. Aus der Kiste hier.
1: Hören wir nochmal was von.
0: Brandon Seabrook, ja. Hören wir uns. Das ist. Aus Die Trommel Fatale. Da hat er sich mit der Blechtrommel auseinandergesetzt. Der Brandon Seabrook. Und naja, jetzt hören wir.

0: So, das war ein weiteres Stück von der CD Die Trommel Fatale von Brandon Seabrook. Das ist jetzt eine spezielle Besetzung, die ich so noch nicht kannte. Und zwar haben wir da außer dem Brandon Seabrook an der Gitarre den Chuck Pettis an Stimme und Elektronik. Dave Troyd spielt einmal Schlagzeug. Sam Ospowat spielt auch Schlagzeug. Marcia Duches spielt Cello und Ivan Opsvik spielt Bass. Genau. Das war von 2017 veröffentlicht, aufgenommen 2016. Der Titel hieß Shamans Never Rest in Peace. So. Wir haben auch so ein neues Projekt. Das nennen wir jetzt.
1: Komm, jetzt sind doch die langen Themen erst.
0: Ach doch,
1: richtig. Ja, genau. Wir wollten erst noch das Gegenteil machen von gerade.
0: Entschuldigung.
1: Eben keine kurzen, vielen Themen, sondern wir wollten bedacht ein langes Thema improvisieren. Also jeder für sich. Mal gucken, ob es harmoniert. Und das gegebenenfalls sogar ein- oder mehrmals wiederholen.
0: Ja.
1: Und gucken, was das... Wir machen es mal einmal jetzt, oder?
0: Ja. Einmal also, wiederholen.
1: Oder nee, ich meine, wir machen das jetzt mal und dann reden wir nochmal drüber.
0: Genau, gute Idee. Gute Idee. Okay.

0: war ich natürlich, musste ich natürlich irgendwie hören, was du machst, damit ich irgendwie halbwegs sinnvoll was dazu spielen kann. Das war jetzt meine Überlegung, ich versuche irgendwie eine Nebenstimme zu machen, die dann aber ja, nochmal schwerer zu merken ist, weil...
1: Das glaube ich. Dann machen wir doch noch eine Runde und du fängst an.
0: Können wir auch machen. Die Frage ist, sag mal so, uns gelingt es ja ab und zu mal, wenn wir zu zweit spielen oder auch wenn wir dann zu dritt sind oder auch zu viert, was zu entwickeln, wo man das Gefühl hat, okay, es ist jetzt in dem Moment so eine kleine Komposition entstanden.
1: Mhm. Ja.
0: Und das hat sich jetzt halt in dem Moment noch nicht so ergeben. Ich habe versucht, irgendwie dir zu folgen. Das ist jetzt gerade heute nicht so gut.
1: Also ich dachte eigentlich eher daran, dass man quasi wirklich jeder für sich das quasi diese Melodie oder Phrase oder so spielt, ja, und versucht immer die gleiche zu spielen und sich daraus dann was entwickeln kann. Das, wenn man das ja, man kann das ja in verschiedenen Geschwindigkeiten spielen und dann treffen ja verschiedene Töne aufeinander. Mhm. Das fand ich eigentlich das Interessante, dass man dann quasi mit dieser Melodie, die man entwickelt hat, dann quasi noch spielen kann.
0: Mhm. Ja.
1: Und dann guckt, was dann damit passiert. Also quasi so ein bisschen eingeschränkt ist, aber trotzdem.
0: Okay, ja, gut.
1: Sollen wir einfach nochmal versuchen?
0: Ja. Gut. Mhm.

0: Ja, das war jetzt ja schon klarer, oder?
1: Ja, aber ich habe irgendwann aufgehört. Ich habe irgendwann was anderes gespielt.
0: Ja, ich dann auch, aber es war halt dann, es sollte halt ja dann irgend so ein kleiner Ausbruch ja auch schon passieren, denke ich.
1: So, wir haben noch eine Idee.
0: Oh ja, wir haben noch eine Idee, und zwar das mit dem easily slip into another world oder easily slip into another improvisation frame, also oder ein Übergang von einem Spielgefühl in ganz anderes, aber sehr schlagartig, so dass es für den Hörer so ein, ich sag jetzt mal, ein Aufweckerlebnis ist. Ja?
1: Genau. Und wir brauchen einen Timer, oder?
0: Ja, das machen wir wieder mit dem Handy. So, wie lange soll das gehen? Eine Minute oder?
1: Ja. Und legen wir das davor fest oder machen wir dann einfach was anderes?
0: Wie meinst du jetzt?
1: In was wir wechseln oder was wir spielen. Oder das entwickelt sich jedes Mal neu.
0: Ich würde mal sagen, dass der Moment
1: Es geht nur um den Moment.
0: des Übergangs sollte von einer kurzen Stille
1: Ah, okay.
0: geprägt sein.
1: Aha.
0: Und das ist, dann kommt sozusagen das Neue so reingeregnet oder reingeschlichen.
1: Okay.
0: So kann ich mir das vorstellen.
1: Gut.
0: Ja? Einen Moment, Timer setzen.
1: Wo tust du das hin?

0: Also machen wir eine Minute oder zwei Minuten und dann den Wechsel.
1: Eine, oder?
0: Eine, okay. Ja. Warte mal, wie machen wir es?
1: Ich sehe das, wenn du es einfach hinlegst, sehe ich das.
0: So? Ja. Das ist noch besser.

0: So, liebe Hörer, liebe Hörerinnen, jetzt haben wir, glaube ich, ganz schön, also ich möchte es jetzt nicht loben, aber wir haben doch einige vielfältige Dinge dann ausprobiert. Es kam eins nach dem anderen. Das ist irgendwie gar nicht so schlecht, oder?
1: Ja, 10 Minuten, 10 Ideen.
0: 10 Minuten, 10 Ideen, guter Titel.
1: Ja.
0: Also man verabschiedet sich schon relativ schnell und kommt dann in die neue Stimmung rein. Mhm. Es hat noch nicht ganz so diesen Knackmoment gehabt, wo dann auf einmal ich stelle es mir eher so vor, hat mir so ein bisschen vorgestellt wie bei Filmen, wo dann so auf einmal eine Stimmungsänderung durch eine Filmmusik oder durch bestimmte Klänge dann.
1: Aber da hätte man vielleicht die Pausen nicht machen dürfen.
0: Was?
1: Hätte man vielleicht die Pause nicht machen dürfen.
0: Okay. Ja, so viel Pause hat man nicht gemacht. Aber na gut.
1: Ja. Naja. Ich glaube also, Olli, ich glaube, wir haben das Beste aus unserer Sommersendung rausgeholt, oder?
0: Ja, würde ich auch sagen.
1: Die anderen sind schon im Urlaub.
0: Echt? Wo ist der Tillmann?
1: Ich glaube in Deutschland, aber in Deutschland, wo weiß ich nicht.
0: Genau. Na gut. Ich fand's auch gut. Sollen wir noch zum Ausklang was hören?
1: Ja, sehr gerne. Genau. Ich finde es ja toll, ich kannte das ja nicht. Ich finde die richtig toll, die Platte.
0: Mal kurz gucken, was wir noch Schönes haben. Oh, der Timer läuft noch. Kleiner Moment bitte.
1: Wie ist das mit der nächsten Sendung?
0: Nächste
1: Sendung wird unser Konzert wiederholt, oder war es nicht so?
0: Ja, ein Zusammenschnitt, weil wir haben ja nur eine Stunde folglich.
1: Genau, ja. Also wer das noch nicht gehört hat, kann das nachholen dann.
0: Im Prinzip können wir auch verlängern, 2 Stunden, aber mal gucken. Das müssen wir halt organisieren.
1: Gut.
0: Noch was von der Platte, oder?
1: Gerne.
0: Oh, mein Handy läuft heiß aus irgendeinem Grund. So. Okay. Ja, das könnte gerade passen.

0: So, ihr hörtet nochmal die Trommel Fatale von Brandon Seabrook. Das war das Stück. Moment, ich muss mal gucken. Obsessed Pettifogger. Okay, ungefähr so klang es auch, was das auch immer heißen mag. Also, verantwortlich für die Sendung vom Freien Radioorchester war Oliver Bierler. Und auf Wiederhören, bis zum nächsten Mal.
1: Tschüss.
0: Tschüss.
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Eine der längsten Ausblendungen aller Zeiten. Oasis zum Auftakt dieser Sendung mit Slide Away aus der EP Definitely Maybe von 1994. The Cosmic Orgon Kanister Transglobal Radio Express. Heute mit der Ausgabe 769 am Sonntag, den 2.8.2026. Bevor ich es vergesse, nächsten Samstag, 8.8., gibt es keine Sendung. Da gibt es eine Live-Übertragung vom Umsonst und Draußen Festival in dem Zeitraum, in dem die Sendung wäre. Von daher fällt sie aus. Es gibt aber heute in einer Woche, Sonntag, 9.8.2026, dann ganz regulär die Ausgabe 770, wie immer sonntags von 22 bis 23 Uhr. Und wo ich gerade dabei bin, gleich am Anfang ein Veranstaltungshinweis. Meine Lieblingsband 8 Rounds Rapid spielen am Donnerstag, den 22.10.2026 im Kulturzentrum Merlin. Und da hat der Vorverkauf bereits begonnen. Man kann Karten ganz bequem über die Homepage des Kulturzentrums Merlin ordern. Und ich würde sagen, wenn jemand in diesem Jahr nur noch vorhat, auf ein Konzert zu gehen, dann auf dieses Atrons Rapid 22.10. im Merlin. Was passt zu Oasis? Natürlich Blur, On My Own.

Der Cosmic Argon Kanister Transglobal Radio Express heute mit der Ausgabe 769 am 2.8.2026 im Freien Radio für Stuttgart. Das war dreimal Britpop hintereinander. Zuletzt gehört T-Rex mit Jeepster. Demo-Version von 1971. Davor hatten wir gehört Paul Weller mit Cold Moments aus der P22 Dreams von 2008 und davor Blur mit dem Stück On My Own aus der gleichnamigen LP Blur von 1997. 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Jetzt als nächstes liegen auf Billy Bragg und Joe Henry mit dem Stück In the Pines.

Der Cosmic Orgon Kanister Transglobal Radio Express im Freien Radio für Stuttgart. Heute mit der Ausgabe 769 am 2.8.2026. Das waren drei Stücke hintereinander. Zuletzt gehört das Günther Fischer Quintett mit dem Stück Reise durch die Alpen aus der LP Eselsfutter, die 2026 erschienen ist, mit Stücken, die 1974/75 damals im Funkhaus bzw. im Deutschen Theater in Ost-Berlin/DDR aufgenommen wurden. Davor hatten wir gehört Neil Young mit Lookout for My Love aus der EP Unplugged von 1993 und davor Billy Bragg und Joe Henry mit dem Stück In the Pines aus der EP Shine a Light von 2016. Jetzt liegt als nächstes ein Stück auf mit dem Titel Kriegsmaschinenfahrt zur Hölle. Das Original ist von Günther Schickert 1974 aufgenommen worden. Wir hören jetzt eine Interpretation von der Band St. Otten aus dem Jahr 2022, zu finden auf der LP Hymnen und Helden.

Der Kosmik-Argon Kanister Transglobal, Radio Express im Freien Radio für Stuttgart, heute in der Ausgabe 769. Das war eine der besten deutschen Bands aller Zeiten, neu mit dem Stück After Eight aus der EP Neu 75. Und davor hatten wir gehört St. Otten mit ihrer Version von Kriegsmaschinen Fahrt zur Hölle, wie gesagt im Original von Günther Schickert. Der Text lautet wie folgt. Man hat den, glaube ich, gar nicht so richtig verstanden, wenn man nicht weiß, wie er geht. Der Text lautet wie folgt: Komm doch in meine Fabrik, sagt der Personalchef. Kriegsmaschinen bauen, dafür gibt's das meiste Geld. Hören wir nun zum Abschluss dieser Sendung Led Zeppelin mit 10 Years Gone.

Das waren Led Zeppelin aus der EP Physical Graffiti, hörten wir das Stück 10 Years Gone. Das war die 769. Ausgabe von der Cosmic Organ Kanister Transglobal Radio Express im Freien Radio für Stuttgart.

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0: positives Verhältnis zu unserem eigenen Land und zum Patriotismus.
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0: Ja, aber das ist doch nicht natürlich.
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